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1: Ich bin jetzt in der Blauen Blume in Rudolstadt bei der Eva Thun. Hallo Eva.
2: Hallo Lilo.
1: Und du hast jetzt ein Programm von Mai bis Juli, was du so zusammengestellt hast. Sind sehr, sehr interessante Sachen dabei. Schieß mal los.
2: Ja, ich fange gleich mal an. Am 24. Juni, Dieter Scheidig, der ja zu den Urgesteinen der Galerie gehört, der damals 2017 die erste Veranstaltung hier bestritten hat, der macht also dieses Jahr am 24. Juni einen Lichtbildvortrag zum Thema Kriegerdenkmale in Thüringen. Da schreibt er nämlich gerade ein Buch drüber. Das ist ein sehr interessantes Thema. Es gibt ja viel mehr Kriegerdenkmäler, als man so denkt. Die fangen schon an, Ende des 18. Jahrhunderts aufgestellt zu werden. Und das Letzte, was er zeigen wird, ist tatsächlich aus der Nachwendezeit. Also ein ziemlich großer Zeitraum von 200 Jahren, kann man sagen. Und zu dem Thema wird er sprechen.
1: Und das beginnt wann, die Zeit?
2: Um 19 Uhr.
1: 19 Uhr.
2: Genau. Und dann haben wir im Juli etwas, wie ich finde, Spektakuläres. Es kommt ein Bildhauer aus England, Johannes von Stumm, mit wirklich unvorstellbar tollen Sachen. Seine Ausstellung wird heißen Immateriality. Ich hoffe, ich habe es richtig ausgesprochen. Das heißt zu Deutsch Immaterialität oder auch Körperlosigkeit. Er arbeitet seit fast 4 Jahrzehnten mit den 3 Materialien Stein, Metall und Glas. Und diese eigentlich nicht miteinander verbindbaren Materialien verbindet er miteinander zu Skulpturen. Figürliche Sachen, aber auch abstrakte Sachen. Und da sich Glas nur bis zu einer gewissen Größe in Körpern formen lässt, also Glas lässt sich nicht über 1,80 zu Figuren blasen, dann, ich weiß nicht, dann fällt das zusammen oder ja, keine Ahnung, ist er dann vor bald 2 Jahrzehnten dazu übergegangen, das Glas durch Raum zu ersetzen, durch Leere. Daher eben der Titel Immateriality. Und da gibt es ein schönes Zitat von einer Schriftstellerin, die über seine Sachen geschrieben hat. Man kann sich kaum eine größere Verkörperung von Reinheit vorstellen als dieses Bild des durch den Raum strömenden Lichts. Denn durch die leeren Stellen im Metall strömt dann ja das Licht. Ja. Der Regen fällt rein, der Schnee liegt drin. Das ist dann immaterielle Kunst, obwohl ja dann weiterhin doch auch Metall und Holz dabei sind. Also das wird wirklich ganz großartig. Und das hebt, wie ich finde, die Galerie Die Blaue Blume in Rudolstadt wieder nochmal auf ein neues Niveau. Denn der Johannes von Stumm ist kein Unbekannter. Also der hat eine wirklich große Karriere schon als Künstler hinter sich, hat Ausstellungen überall, also in England sowieso, aber auch in anderen europäischen Ländern, verkauft seine Sachen, ist in England Präsident der Royal Society of Sculptors gewesen und so weiter.
1: Was Tolles aufgetrieben.
2: Also ich bin total begeistert.
1: Ich auch.
2: Ja. So, schön. Ich glaube, mehr muss ich gar nicht hier die Werbetrommel rühren. Irgendwo ist dann auch mal gut.
1: Hört sich super an. Nochmal das Datum vielleicht und die Zeit.
2: Ja, da ist die Eröffnung am 1. Juli um 19 Uhr. Das ist der Mittwoch vorm Tanzfest. Und natürlich wird dann das ganze Tanzfest über die Galerie auch wieder offen sein. Der Künstler wird anwesend sein.
1: Toll.
2: Und wie immer ist bei uns bei allem und jedem, was wir machen, Eintritt frei. Jeder ist herzlich eingeladen zu kommen. Wir freuen uns über jeden und freuen uns überhaupt schon auf dieses schon jetzt tolle Jahr in der Blauen Blume.
1: Dann danke ich dir ganz herzlich. Hast wieder tolle Sachen an Land gezogen. Vielen,
2: danke.
1: Vielen Dank.
2: Danke.
1: Und wir sehen uns.
2: Ja, schön.
1: Dankeschön.
2: Prima. Bis dann. Tschüss.
1: Danke. Über das Programm in der Blauen Blume in Rudolstadt sprach ich mit Eva Thun. Ich bin Lilo Franke, Radio SRB.

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1: Die Melodien kennt jeder, aber das Arrangement vielleicht nicht.
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1: Tonkollektiv aus Leipzig ist eine Gruppe, die gerne spielt. Mit bekannten Songs, mit eigener Komposition, mit Improvisation. Wie das klingt, erlebt das Publikum am Samstag, dem 6. Juni, ab 19 Uhr, beim 32. Rudolstädter Altstadtfest. Ich habe mit André Piesch, dem Tubisten des Tonkollektiv, gesprochen. André, hi, wie geht's dir?
3: Mir geht's erstmal gut, so im Großen und Ganzen. Von daher alles super.
1: Erzähl mir ein bisschen vom Tonkollektiv. Wie ist eure Band entstanden und was hat euch ursprünglich zusammengeführt?
3: Es ist ein bisschen lustig. Wir haben witzigerweise als Bläserquintett angefangen durch einen zufälligen Auftritt, den wir mal hatten im Rathaus in Leipzig, mit Schlagzeug, mit 5 Bläsern zusammengespielt haben. Und dann hatte ich die irrsinnige Idee, wie wäre es denn, wenn wir eine Sängerin mit dazu nehmen? Und so kam dass witzigerweise Kisia mit dazugekommen ist. Und dann kam die Gitarre mit dazu und dann kam das Piano mit dazu. Und so hat sich das Stück für Stück entwickelt. 2 Bläser haben dann nicht mehr so viel mitgemacht, aber so ist dann das Tonkollektiv als Band entstanden.
1: Und wie viele Teilnehmer habt ihr jetzt insgesamt?
3: Dieses Jahr sind es nicht so viele, so ungefähr so 8 bis 10. Ich habe nicht alle auf der Webseite draufstehen, weil ja noch ein paar noch mit da sind, wo sie ein bisschen privat feiern sind und sowas. Aber dieses Jahr ist nicht ganz so viel. Letztes Jahr waren es um die 25, 30.
1: Oh wow, okay. Ja. So eine wechselnde Line-up quasi.
3: Ja, genau. Es ist mal mehr, mal weniger. Es ist ja auch immer so, das muss man ja ehrlich zugeben, das soll jetzt auch nicht falsch klingen, im Moment ist nicht so eine riesige Agogik da, auch die wirtschaftliche Lage und Co., dass so viele Anfragen halt auch mit dabei sind.
1: Ja, schade eigentlich, oder?
3: Ja, schade, absolut. Es gibt halt auch viele Haushaltssperren und Co. Und ja, die Leute halten auch ein bisschen enger das Geld beisammen.
1: Umso schöner, dass ihr nach Rüdelstadt kommen denn, oder?
3: Genau, da freuen wir uns auf jeden Fall schon drauf.
1: Habt ihr sowas wie ein Altstadtfestival schon gespielt?
3: Wir haben schon öfters so auf Stadtfesten gespielt, in größeren Veranstaltungen, das auf jeden Fall.
1: André, welche musikalischen Einflüsse prägen euer Sound?
3: Unsere musikalischen Einflüsse kommen auch sehr stark von dem Jazz mit

0: zu, weil viele von uns in Leipzig Jazz studieren oder studiert haben, wie zum Beispiel der Posaunist, der Trompeter. Kesia studiert zum Beispiel in Weimar Gesang. Und ja, so geht das halt die Bank weg. Und deswegen, unseren Sound prägt auch sehr viel Jazz, Harmonielehre und Chor. Aber es ist natürlich auch sehr Soul- und Pop-lastig.
1: Wie entstehen eure Songs? Arbeitet ihr gemeinsam oder bringt jede Person eigene Ideen mit?
0: Also es ist so, dass wir teils covern, teils eigene Songs machen. Und wenn wir eigene Songs entstehen lassen, ist es so, dass oft eine Idee vom Pianisten oder Gitarristen mit dazukommen und dann Stück für Stück erweitert werden um die Instrumente oder mit dem Gesang oder ringsrum und wir uns dann gemeinsam Gedanken machen dazu.
1: Du hast gerade gesagt, ihr seid alle, fast alle aus Leipzig. Was kannst du mir über die Musikszene in Leipzig erzählen?
0: Also Leipzig ist ja generell eine Musikstadt. Es ist so, dass Leipzig eine sehr starke Klassikszene hat, als auch eine sehr entwickelnde Jazzszene mit dazu. Dadurch, dass hier sehr viele Musikschulen sind und auch Kultur mit Bach, mit Mendelssohn und Co., ist das natürlich sehr prägend auch mit dazu.
1: Welche Themen oder Botschaften wollt ihr mit eurer Musik transportieren?
0: Wir mit unserer Musik stehen immer für Freiheit, wie man das halt kennt, oder halt auch gern für Klarheit oder, ja, Kesia kann das besser beantworten als ich, weil sie die Texte schreibt. Aber im Großen und Ganzen ist es das, wofür wir eigentlich auch stehen. Wir haben zum Beispiel auch einen Song, der heißt Free, oder zum Beispiel auch ein Stück von Friedrich, was Patronus Rojos heißt, Roter Knopf, witzigerweise in Spanisch übersetzt, was auch eigentlich ein sehr schönes Stück, man könnte fast so Fusion-Jazz-Ballade sagen, sowas in der Richtung ist, was aber auch immer wieder sehr, sehr gut ankommt, witzigerweise. Manchmal denkt man ja, dass Jazzstücke ja auch manchmal deplatziert sind auf Stadtfesten. Natürlich ist es klar, wenn man Free spielt, aber halt nicht sich an die Akkorde oder so hält. Aber was das Stück angeht, das ist sehr, sehr gut.
1: Wie sehr spielt ihr zusammen Free quasi? Ist es alles schon strikt komponiert?
0: Wenn wir jetzt zum Beispiel auch bekannte Stücke spielen, wie zum Beispiel eine Version von Man in the Mirror von Michael Jackson, wo wir natürlich auch Sheets haben, wo drin steht, was wir machen und wie die gerade in die Instrumente aufgeteilt sind. Aber dann haben wir immer wieder Teile, wo wir öffnen für Solos. Uns ist die Form bewusst, um die es da dreht. Und wir schauen uns dann immer gegenseitig an, wer Lust hat, Solo zu spielen. Und da wir alle gut Ahnung von der Musik haben, können wir auch gut darüber improvisieren.
1: Und das ist dann die Herausforderung beziehungsweise schöner Teil, denke ich, von der Zusammenarbeit.
0: Ja, auf jeden Fall. Das ist auch das, was man auf jeden Fall bei dieser Musik hat. Oder generell, wenn man auch improvisiert und so miteinander spielt. Es ist auch super wichtig, ganz klar zu kommunizieren, sich aufeinander einzulassen. Nur so funktioniert das Ganze ja auch.
1: Andreas, klingt spannend. Vielen lieben Dank für deine Zeit heute. Und wir freuen uns auf euch beim den Rudolstädter Altstadt Festival.
0: Danke, ich freue mich auch.
1: Tonkollektiv ist am Samstag, dem 6. Juni, ab 19 Uhr bei 32. Rudolstädter Altstadtfest zu hören. In Gespräch mit André Pisch war ich, Amanda Hürli, für Radio SWR.

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1: Die Stadt Saalfeld ruft zu Spenden für den Wiederaufbau der Schwedenschanze auf. Nachdem ein verheerender Brand Anfang April die Wanderhütte an der sogenannten Schwedenschanze am Roten Berg sowie die Schautafeln vollständig zerstört hat, bittet die Stadt die Bevölkerung um finanzielle Unterstützung für deren Wiederaufbau. Für die Lieferung und den Aufbau eines neuen modernen Pavillons werden rund 20.000 Euro benötigt. Der städtische Bauhof liefert die Manpower, um den Aufbau tatkräftig zu unterstützen. Die Schwedenschanze ist weit mehr als nur ein Wanderziel mit beeindruckendem Blick über Saalfeld. Der Ort ist tief in der regionalen Geschichte verwurzelt. Seit dem Gefecht im Jahr 1640, als Feldmarschall Johann Vanier dort mit seinen Truppen lagerte, gilt er als historisches Denkmal. Zudem bildet das Areal einen wertvollen Lebensraum für seltene Pflanzen und Tiere des Halbtrockenrasens. Durch das Feuer verlor die Region nicht nur ein Ausflugsziel, sondern auch einen wichtigen Ort der Umweltbildung. Die Stadtverwaltung möchte die Schwedenschanze wieder zu einem lebendigen Ort der Rast und Bildung machen. Der geplante Neubau soll dabei gleich mehrere Funktionen erfüllen. Durch eine integrierte Rückwand, die künftig als effektiver Windschutz für Wanderer dient, soll der zukünftige Pavillon Schutz bieten. Mit Platz für rund 10 Personen eignet er sich ideal als grünes Klassenzimmer für Schulen und Gruppen. Neue Infotafeln werden wieder über die bewegte Geschichte des Ortes und die einzigartige Natur aufklären. Und Sie können den Wiederaufbau mit einer Spende unterstützen. An die Stadt Saalfeld. Genauere Informationen erfragen Sie bitte bei der Stadtverwaltung Saalfeld, und wenn Sie eine Spendenbescheinigung für das Finanzamt benötigen, wenden Sie sich bitte direkt an die Stadtkämmerei der Stadtverwaltung Saalfeld. Das war eine Pressemitteilung von Daniela Jahn, Kommunikation und Marketing der Stadtverwaltung Saalfeld. Am Mikrofon für Sie Karin Berger, Radio SRB.

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1: Am 22. Mai fand die 44. Plenarsitzung der 8. Wahlperiode im Thüringer Landtag statt. Vertretende der Thüringer Bürgerradios waren vor Ort und berichteten. Im Interview sprach Oliver Kalthoff von der SPD-Fraktion mit Pauline Rudolph über Starkregenmanagement.
2: Sie haben gemeinsam mit den anderen Parteien, also CDU und BSW, einen Antrag jetzt ins Parlament gebracht. Und zwar soll es darum gehen, ein effektives Starkregenmanagement in Thüringen sozusagen einzuführen. Das soll landesweit in Städten und Gemeinden eingeführt werden. Was genau sieht denn dieses Management überhaupt vor?
3: Na, uns geht es vor allem erstmal darum, dass wir natürlich ganz viele Maßnahmen haben, was Starkregen auch betrifft, die auch jetzt schon stattfinden. Ich sag mal, auch verschiedene politische Programme, auch durchaus im Haushalt, wie zum Beispiel den Entsiedlungsfonds, der da eine ganz wichtige Rolle spielt. Es ist aber so, dass wir durch den Klimawandel sich diese Ereignisse von Starkregen mehren und wir wollen für unsere Kommunen das ein wenig mehr zusammenstraffen und zentralisieren, damit auch der Bürgermeister einer Kleingemeinde weiß, wo bekomme ich die Gefährdungskarten her, was kann ich tun, welcher Förderprogramme kann ich vielleicht nutzen, um meine Gemeinde darauf vorzubereiten, auf solche Happenings und ja dadurch auch Bevölkerungsschutz zu betreiben.
2: Und Sie haben das ja gerade schon angesprochen, es gibt bereits schon Maßnahmen sozusagen, um sich vor Überschwemmungen, was ja dann eine Folge von Starkregen ist, zu schützen. Jetzt aber nochmal die Frage, inwieweit unterscheidet sich denn ein Starkregenmanagement von einem Hochwasserschutz?
3: Naja, wir haben ja zweierlei. Ne? Wenn wir uns jetzt das klassische Hochwasser anschauen, zum Beispiel längs der Saale, haben wir da einerseits ganz andere Begebenheiten. Da haben wir zum Beispiel die natürlichen Überflutungsauen, die es auch schon gibt, da ist viel gemacht worden. Wir haben zum Beispiel rings um Jena diese Staustufen auch, um Wasser steuern zu können. Bei Starkregen ist das Tückische. Wir können nicht präzise voraussagen, wo die Massen an Regen runterkommen. Ich bin vor kurzer Zeit in Kranichfeld zum Beispiel gewesen. Also in Kranichfeld hat es innerhalb der letzten 3 Jahre 3 Jahrhundert Starkregen gegeben. Und Kranichfeld ist keine andere Zeitzone. Also ich habe keinen 300-Jährigen gesehen. Das zeigt, es häuft sich halt. Man kann es nicht so präzise vorsagen. Es tritt ruckartig auf, sehr viel Menge an Wasser. Und da nutzt natürlich der klassische Hochwasserschutz an der Stelle nur ein wenig.
2: Und wenn es eben sozusagen so schwer vorherzusehen ist, wie kann man sich denn dann effektiv schützen?
3: Naja, es geht vor allem darum, dass es erstmal ein klares Kartensystem gibt, was natürlich vorwirft aufgrund, ich sag mal, der geografischen Begebenheiten, wo würde Wasser langfließen, wo würde es sich sammeln, wo würde es sich, ich sag mal, auch konzentrieren, wo haben wir auch Hänge, die besonders gefährdet sind, dass es dort abregnet, wie ist Kanalisation vorbereitet und das sind all diese Dinge, die wir mit dem Starkregenmanagement natürlich auffassen wollen. Da gibt es sehr viel auch vom Land, es muss aber gebündelt und besser verfügbar sein für die Kommunen und wir müssen dazu übergehen, dass wir auch von Kommunen, die das schon bereits sehr gut machen, auch lernen können und dieses Wissen, sage ich mal, auch anderen in Thüringen zur Verfügung stellen.
2: Das ist ein wichtiges Stichwort. In manchen Kommunen und Städten gibt es ja bereits schon entsprechende Strategien. Also mir fällt da zum Beispiel in Weimar das Klimaanpassungskonzept ein, was eben darauf abzielt, sich eben auch gegen Starkregen zu wappnen. Wie sollen denn bereits bestehende Konzepte dann auch unterstützt werden?
3: Na, das ist ja die Sache. Wir reden ja jetzt hier, wenn wir von Weimar reden, reden wir natürlich von einer Stadt, ich sag mal, die ein bisschen besser aufgestellt ist als, weiß nicht, wenn wir jetzt eine kleine Gemeinde, sagen wir jetzt mal Crossen. Ja, Crossen ist eine kleine Gemeinde, ländlicher Raum. Für die wird es natürlich schwierig, ne? Solche Konzepte zu haben, die brauchen natürlich Unterstützung des Landes und vor allem die Erfahrungen müssen einfließen. Es gibt natürlich auch Fördermöglichkeiten. Ich sag mal, im jetzigen Rahmen läuft das ja noch bis 2027, auch diese Starkregenmanagement-Strategie, die wird evaluiert. Es gibt Bundesprogramme und wir müssen natürlich versuchen, dass wir diese Bundesprogramme und diese Fördermittel auch, ich sag mal, nutzen können. Deswegen steht in unserem Antrag auch drin, dass wir uns vor allem auf die Förderperiode ab 2028 konzentrieren wollen und dann auch gezielt die Erfahrungen aus den Städten nehmen und versuchen auch für die Breite, sag ich mal, verfügbar zu machen.
2: Das heißt, wenn ich das jetzt richtig verstanden habe, auch die Kommunen und Städten, die bisher noch kein Konzept haben, sollen dann von bestehenden lernen können?
3: Nee, wir wollen vor allem, das ist ja auch im Antrag da, dass wir eine Vereinheitlichung wollen, Zugang zu den Karten, dass wir natürlich auch ein bisschen Vernetzung brauchen. Ne? Also das Land kann natürlich einen Rahmen geben und wir können auch finanzielle Mittel bereitstellen. Wir wollen einfach, dass auch das Verfügbare wesentlich leichter abrufbar ist. Ich sag mal, dass jemand im Westthüringen weiß, was machen die eigentlich in Ostthüringen. Weil das Problem haben wir alle zusammen und es kann uns alle zusammen auch treffen und deswegen müssen wir auch gemeinsam daran, weil es wird uns die nächsten Jahre begleiten. Der Klimawandel nimmt immer mehr an Fahrt auf. Wenn wir uns jetzt die Wetterprognosen auch für die nächsten Wochen anschauen, wir werden am Wochenende Temperaturen haben, sag ich mal, die werden gewaltig sein. Da werden einige Temperaturrekorde auch wieder fallen. Wir haben immer mehr mit trockenen Böden zu tun, die weniger aufnehmen können. Das heißt, die Problematiken verschärfen sich ja und deswegen wollen wir auch jetzt das Thema angehen und nicht auf die lange Bank schieben.
2: Und Sie hatten das ja auch gerade schon angesprochen, also das Starkregenmanagement wird ja aktuell noch im Zuge des Landesprogramms für Hochwasserschutz mitfinanziert. Das läuft ja aber nur bis 2027 und danach soll es auch weitere finanzielle Förderung eben für dieses Starkregenmanagement geben.
3: Na, das ist halt natürlich die Frage von Haushaltsverhandlungen. Deswegen haben wir den Antrag auch so geschrieben, wie wir ihn geschrieben haben, weil wir natürlich noch nicht in Haushaltsverhandlungen sind für den nächsten Haushalt. Uns war aber wichtig, auch schon mal zu sagen, wir wollen natürlich prüfen, natürlich unter Berücksichtigung der finanziellen Lage des Freistaates. Was können wir, ich sag mal, auch mit dem nächsten Haushalt auf den Weg bringen und auch mit der nächsten Förderperiode? Das hat ein Stück mit Ehrlichkeit zu tun, da jetzt keine falschen Versprechungen aufzumachen für das nächste Jahr, weil die Mittel einfach da an der Stelle noch nicht da sind.
2: Also wie gesagt, abhängig von der Haushaltslage. Mhm. Und eine Frage hätte ich in dem Zuge noch. Im Antrag ist ja nicht nur Unterstützung für Kommunen sozusagen mit drin, sondern eben auch für BürgerInnen. Was genau ist denn da vorgesehen?
3: Na, das ist natürlich eine Ausgestaltung, an die wir jetzt noch ran müssen, auch in diesem Antrag, weil wir natürlich auch schauen müssen, hat ja auch eine Menge mit Bevölkerungsschutz zu tun. Das heißt, wenn wir ein gutes Management hinlegen, klare Ansprechpartner stellen, aber auch Bürgerinnen und Bürger Informationen zugänglich machen, können wir natürlich auch helfen, im Notfall, ich sag mal, auch Leben und Eigentum zu schützen. Weil das wird oftmals vergessen. Wenn ich eine Information habe, eine gute Information habe, weiß, dass ich in einem Gefährdungsgebiet bin, dann kann ich ganz anders agieren. Und das unterstützt natürlich auch die Bevölkerung, sich selber auch auf sowas vorzubereiten. Weil, und da muss man auch ehrlich sein, das gehört dazu, das hat nicht mit Hysterie zu tun. Wir müssen natürlich auch der Bevölkerung klar machen, dass wir in den nächsten Jahrzehnten, auch noch in diesem Jahrzehnt, in ganz anderen Realitäten ankommen werden, die wir uns jetzt noch gar nicht vorstellen können.
2: Also einfach eine Art Sensibilisierung auch für die BürgerInnen.
3: Genau, Sensibilisierung ist das eine, aber andererseits auch zu schauen, ich sag mal, welche Unterstützungsangebote gibt es auch zum Beispiel. Ne? Und deswegen ist das ein, ich sag mal, in diesen Antrag sehr groß gefasst, weil die Problematik uns alle gemeinsam berührt.
2: In Ordnung, dann vielen Dank für das Interview.
1: Für Sie im Gespräch mit Oliver Kalthoff war Pauline Rudolph und Sie hören Radio SRB.

Und jetzt Kevins Filmtipp im SRB. Heute stelle ich euch einen Action- und Abenteuerfilm aus dem Jahr 2024 vor, also noch ganz aktuell. Der Film ist ab 12 Jahren freigegeben. Regie führt Martin Barbalon, der in dieser Neuauflage ordentlich auf Action und Abenteuer setzt. Der Film will kein großes Meisterwerk sein und genau das macht ihn auch aus. Gute Unterhaltung für ein klares Zielpublikum. Es geht um die drei Musketiere Milady. Der bekannte Leitspruch einer für alle, alle für einen steht hier klar im Mittelpunkt. Und genau das spürt man im ganzen Film. Auch die Besetzung kann sich sehen lassen. Eva Green spielt die geheimnisvolle Milady de Winter. Mit dabei ist außerdem Vicky Creeps, die vielen schon aus anderen Filmen bekannt ist. Ergänzt wird das Ensemble durch starke Schauspieler wie Vincent Cassel und François Civil. Der Film ist eine moderne Interpretation der klassischen Musketiergeschichte und macht einfach Spaß beim Zuschauen. Mich hat er gut unterhalten und war durchgehend spannend und insgesamt wirklich gelungen. Deshalb vergebe ich 7,5 von 10 Punkten, also knapp an der 8 vorbei. Vielen Dank fürs Zuhören. Ich freue mich schon auf nächsten Mittwoch. Bis dahin eine gute Zeit. Ich bin Kevin Pache und das war der heutige Filmtipp. Bis dann und tschüss.

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1: Mit Beginn der Sommerferien am 6. Juli startet in Saalfeld erneut die beliebte Summer School. Bis zum 14. August 2026 erwartet Kinder und Jugendliche ein abwechslungsreiches Programm mit zahlreichen Workshops, Aktionen und Freizeitangeboten in der Region. Gemeinsam mit starken regionalen Partnern, darunter die Jugendarbeit, lokale Vereine, die Stadt- und Kreisbibliothek Saalfeld, dem Schülerforschungszentrum Ruderstadt, dem Bildungszentrum Saalfeld und auch uns, dem Bürgerradio SRB, wurde ein vielseitiges Angebot für unterschiedliche Altersgruppen zusammengestellt. Ergänzt wird das Programm durch das Engagement zahlreicher Ehrenamtlicher. Ziel der Summer School ist es, jungen Menschen erlebnisreiche, kreative und gemeinschaftliche Ferien zu ermöglichen. Das Angebot reicht von Kreativ-, Musik-, Medien- und Sportprojekten bis hin zu Tanz-, Theater- und Bandworkshops sowie Radtouren und spannenden Tagesausflügen. Die Summer School versteht sich dabei nicht nur als Ferienangebot, sondern auch als wichtiger Beitrag zur kulturellen, sozialen und kreativen Bildung in der Region. Viele Veranstaltungen fördern gezielt Teamfähigkeit, Eigeninitiative und gesellschaftliche Teilhabe. Die Angebote finden an verschiedenen Orten statt, unter anderem in der Orangerie im Schlosspark in Saalfeld sowie im Schülerforschungszentrum Ruderstadt. Die Anmeldung startet am 1. Juni 2026 und erfolgt online über die Webseite der Summer School. Anmeldungen sind bis jeweils eine Woche vor Beginn des Angebots möglich. Für stark nachgefragte Veranstaltungen werden Wartelisten geführt und frei werdende Plätze werden entsprechend nachgesetzt. Für die Teilnahme kann außerdem unter bestimmten Voraussetzungen eine finanzielle Unterstützung über das Bildungs- und Teilhabepaket beantragt werden. Die Summer School 2026 wird gefördert durch die Stadt Saalfeld, den Landkreis Saalfeld-Ruderstadt sowie vom Thüringer Ministerium für Soziales, Gesundheit, Arbeit und Familie. Weitere Informationen sowie die Anmeldung finden Sie unter www.summerschool-saalfeld.de. Das waren Auszüge einer Pressemitteilung der Stadtverwaltung Saalfeld. Und Janis Xenos, Radio SRB.

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2: 6 Jahre nach der Machtübergabe an die Nationalsozialisten, im Februar 1939, wird Johann Ollig zum ersten Mal von der Gestapo verhaftet. Gemeinsam mit 3 Kollegen hatte er an seiner Arbeitsstelle, der Dampfziegelei Tilgner in Apolda, zum Streik aufgerufen. Er muss 4 Tage in Schutzhaft. Es ist die erste von mehreren Verhaftungen. Der gelernte Schlosser Johann Ollig ist überzeugter Kommunist. Von 1927 bis zum Ende der Weimarer Republik war er Mitglied der KPD. Auch nach 1933 blieb er politisch. Wegen des Streiks in der Dampfziegelei muss Ollig den Arbeitsplatz wechseln. Er wird verpflichtet, als Maschineneinrichter im örtlichen Werk der Rheinmetall Borsig AG zu arbeiten. Die Rheinmetall Borsig AG ist damals bereits in die Reichswerke Hermann Göring integriert und vollständig unter staatlicher Kontrolle. Im Laufe des Krieges entwickelt sich der Konzern zum wichtigsten Waffenproduzenten des NS-Regimes. In den Werken kommen neben KZ-Häftlingen auch Tausende von Zwangsarbeiterinnen und Zwangsarbeitern zum Einsatz, größtenteils aus der besetzten Sowjetunion. Die meisten von ihnen sind Frauen. Aufgrund der stetigen Luftangriffe in den letzten Kriegsjahren verlagert der Konzern seine Produktion zunehmend. Auch das Werk in Apolda gewinnt dadurch an Bedeutung. Mehrere Lager werden eingerichtet und mit Stacheldraht umzäunt. Bis zu 500 Männer, Frauen und Kinder aus dem östlichen Europa und der Sowjetunion leben dort während des Krieges unter katastrophalen Zuständen. Im Werk der Rheinmetall Borsig AG in Apolda müssen Deutsche und Zwangsarbeiterinnen und Zwangsarbeiter eng zusammenarbeiten, wobei die Deutschen als Taktgeber, als Kontrolleure fungieren. Auch Johann Ollig hat regelmäßig mit Zwangsarbeiterinnen und Zwangsarbeitern zu tun. Er jedoch begegnet ihnen anders und sieht es als seine Pflicht an, ihnen zu helfen. Im August 1943 wird Ollig zum zweiten Mal verhaftet. Er kommt nach Weimar ins Gestapo-Gefängnis. Ihm wird vorgeworfen, Kontakt mit einem, Zitat, Ostmädel gehabt zu haben. Vermutlich will die Gestapo ihm eine Liebesbeziehung zu einer Zwangsarbeiterin unterstellen. Ollig wird ins Konzentrationslager Buchenwald eingewiesen. Kurz darauf folgt seine Verlegung nach Sachsenhausen. Im Juli 1944 wird Ollig, möglicherweise aufgrund mangelnder Beweise, entlassen. Er muss seine Arbeit bei Rheinmetall Borsig wieder antreten. Wenig später erfolgt die dritte Verhaftung. Diesmal wird Ollig angezeigt. Grund ist ein Vorfall aus dem März 1943. Damals erfährt Johann Ollig durch Zufall, dass sein Bekannter und Parteimitglied der SPD, Reinhold Runge, während eines Fronturlaubs ein Gewehr aus Wehrmachtsbeständen zu Hause liegen gelassen hat. Runge ist zu diesem Zeitpunkt bereits wieder an der Front. Ollig wendet sich an Runges Frau. Diese überlässt ihm das Gewehr. Reinhold Runge sagt dazu nach dem Krieg gegenüber der Polizei:
3: Johannes Ollig, der bei mir zu Hause verkehrte und mir seit 4 Jahren als Mitglied der in Apolda illegal bestehenden KPD bekannt war, fragte meine Frau, ob er das Gewehr erhalten könne. Meine Frau händigte ihm den Karabiner aus und wurde dabei von Biewald beobachtet.
2: Der Mann, der die Übergabe beobachtet, Erich Biewald, ist ein Nachbar der Runges. Biewald ist NSDAP-Mitglied. Kurz darauf kommt

0: es zwischen Frau Runge und dem Nachbarn Biewald zum Streit. Vermutlich aus Missgunst geht Biewald anschließend zu einem ihm bekannten Polizeimeister und berichtet von der Sache. Als die Polizei zunächst nichts tut, fragt Biewald erneut nach. Dazu Reinhold Runge nach dem Krieg gegenüber der Polizei.
1: Dass er uns damit vernichtete, war ihm vollkommen klar. Denn er hat dann während meiner Abwesenheit gegenüber anderen Hausbewohnern geäußert, dass das uns den Kopf kosten würde.
0: Auf Nachdruck Biewalds durchsucht die Polizei die Wohnung der Eheleute Runge und die Wohnung von Johann Ollig. Das Gewehr wird nicht gefunden, steht jedoch am nächsten Tag in der Toreinfahrt der Kriminalpolizei. Runge wird daraufhin in Norwegen verhaftet, wo er in der Wehrmacht dient. Er bleibt 11 Wochen in Haft und wird dort gefoltert.
1: Während der Untersuchungshaft wurde ich infolge zahlreicher Misshandlungen während der Verhöre durch Essensentzug und andere Schikanen schwer krank, was sich zu einem schweren Herzleiden erweiterte und eine längere Lazarettbehandlung erforderlich machte, die jedoch ohne Erfolg auf Heilung war.
0: Anschließend wird Runge zur Strafkompanie versetzt. Seine Ehefrau wird ebenfalls verhaftet und kommt für 1 Jahr ins Gefängnis. Johann Ollig wird im September 1944 verhaftet. Er kommt zunächst in das Gestapo-Gefängnis im Weimarer Marstall, wo katastrophale Zustände herrschen. Später wird er ins Polizeigefängnis an der heutigen Karl-August-Allee verlegt. Im Januar 1945 wird er mit einem Schädelbruch ins Krankenhaus eingeliefert, laut Polizei die Folge eines missglückten Fluchtversuchs. Berücksichtigt man die Zustände in den Weimarer Gefängnissen, erscheint Misshandlung jedoch wahrscheinlicher. Johann Ollig stirbt am 10. Januar 1945 an den Folgen seiner Verletzungen. Bereits kurz nach Kriegsende treffen sich regelmäßig ehemalige Genossinnen und Genossen an Johann Olligs Grab. Später benennt die Stadt Apolda eine Straße nach ihm und lässt an seinem ehemaligen Wohnhaus eine Gedenktafel anbringen. Im Jahr 2009 stiftet ein Bürger aus Apolda einen Stolperstein, der vor dem ehemaligen Wohnhaus an Johann Olligs Schicksal erinnert. Auf dem Weimarer Hauptfriedhof liegt, etwas versteckt, ein kleiner, unscheinbarer Grabstein mit folgender Inschrift: In ehrendem Gedenken an den antifaschistischen Widerstandskämpfer Johann Ollig.
2: Das war eine von insgesamt 12 Hörgeschichten. In den Geschichten geht es um Menschen, die dem Nationalsozialismus Widerstand entgegensetzten. Sie beruhen auf Begebenheiten, die sich während des Zweiten Weltkriegs an verschiedenen Orten in Thüringen abgespielt haben. Hunderttausende Menschen aus ganz Europa wurden damals nach Thüringen verschleppt und mussten Zwangsarbeit leisten. Strenge Regeln trennten ihre Lebenswelten von denen der Deutschen. Wer gegen diese Regeln verstieß, musste mit harten Strafen rechnen. Und doch gab es Menschen, die sich der nationalsozialistischen Gewalt widersetzten. Spontan oder aufgrund fester Überzeugungen. Von solchen Akten handeln diese 12 Geschichten. Es geht um Mitmenschlichkeit, Selbsthilfe, Gegenwehr und den bloßen Willen zu überleben. Die Geschichten erzählen von einem Widerstehen, das Mut erforderte und mit Risiken verbunden war. Weitere Informationen zum Projekt gibt es unter museum-zwangsarbeit.de/widerstand.

0: 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Es ist 9 Uhr.
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1: Ich bin jetzt in der Blauen Blume in Rudolstadt bei der Eva Thun. Hallo Eva.
2: Hallo Lilo.
1: Und du hast jetzt ein Programm von Mai bis Juli, was du so zusammengestellt hast. Sind sehr, sehr interessante Sachen dabei. Schieß mal los.
2: Ja, ich fange gleich mal an. Am 24. Juni, Dieter Scheidig, der ja zu den Urgesteinen der Galerie gehört, der damals 2017 die erste Veranstaltung hier bestritten hat, der macht also dieses Jahr am 24. Juni einen Lichtbildvortrag zum Thema Kriegerdenkmale in Thüringen. Da schreibt er nämlich gerade ein Buch drüber. Das ist ein sehr interessantes Thema. Es gibt ja viel mehr Kriegerdenkmäler, als man so denkt. Die fangen schon an, Ende des 18. Jahrhunderts aufgestellt zu werden. Und das Letzte, was er zeigen wird, ist tatsächlich aus der Nachwendezeit. Also ein ziemlich großer Zeitraum von 200 Jahren, kann man sagen. Und zu dem Thema wird er sprechen.
1: Und das beginnt wann, die Zeit?
2: Um 19 Uhr.
1: 19 Uhr.
2: Genau. Und dann haben wir im Juli etwas, wie ich finde, Spektakuläres. Es kommt ein Bildhauer aus England, Johannes von Stumm, mit wirklich unvorstellbar tollen Sachen. Seine Ausstellung wird heißen Immateriality. Ich hoffe, ich habe es richtig ausgesprochen. Das heißt zu Deutsch Immaterialität oder auch Körperlosigkeit. Er arbeitet seit fast 4 Jahrzehnten mit den 3 Materialien Stein, Metall und Glas. Und diese eigentlich nicht miteinander verbindbaren Materialien verbindet er miteinander zu Skulpturen. Figürliche Sachen, aber auch abstrakte Sachen. Und da sich Glas nur bis zu einer gewissen Größe in Körpern formen lässt, also Glas lässt sich nicht über 1,80 zu Figuren blasen, dann, ich weiß nicht, dann fällt das zusammen oder ja, keine Ahnung, ist er dann vor bald 2 Jahrzehnten dazu übergegangen, das Glas durch Raum zu ersetzen, durch Leere. Daher eben der Titel Immateriality. Und da gibt es ein schönes Zitat von einer Schriftstellerin, die über seine Sachen geschrieben hat: Man kann sich kaum eine größere Verkörperung von Reinheit vorstellen als dieses Bild des durch den Raum strömenden Lichts. Denn durch die leeren Stellen im Metall strömt dann ja das Licht. Ja. Der Regen fällt rein, der Schnee liegt drin. Das ist dann immaterielle Kunst, obwohl ja dann weiterhin doch auch Metall und Holz dabei sind. Also das wird wirklich ganz großartig. Und das hebt, wie ich finde, die Galerie Die Blaue Blume in Ruderstadt wieder nochmal auf ein neues Niveau. Denn der Johannes von Stumm ist kein Unbekannter. Also der hat eine wirklich große Karriere schon als Künstler hinter sich, hat Ausstellungen überall, also in England sowieso, aber auch in anderen europäischen Ländern, verkauft seine Sachen, ist in England Präsident der Royal Society of Sculptors gewesen und so weiter.
1: Was Tolles aufgetrieben.
2: Also ich
1: super.
2: Bin total begeistert.
1: Ich auch.
2: Ja. So, schön. Ich glaube, mehr muss ich gar nicht die Werbetrommel rühren. Irgendwo ist dann auch mal gut.
1: Hört sich super an. Nochmal das Datum vielleicht und die Zeit.
2: Ja, da ist die Eröffnung am 1. Juli um 19 Uhr. Das ist der Mittwoch vorm Tanzfest. Und natürlich wird dann das ganze Tanzfest über die Galerie auch wieder offen sein. Der Künstler wird anwesend sein.
1: Toll.
2: Und wie immer ist bei uns bei allem und jedem, was wir machen, Eintritt frei. Jeder ist herzlich eingeladen zu kommen. Wir freuen uns über jeden und freuen uns überhaupt schon auf dieses schon jetzt tolle Jahr in der Blauen Blume.
1: Dann danke ich dir ganz herzlich. Hast wieder tolle Sachen an Land gezogen. Vielen,
2: danke.
1: Vielen Dank.
2: Danke.
1: Und wir sehen uns.
2: Ja, schön.
1: Dankeschön.
2: Prima. Bis dann. Tschüss.
1: Danke. Über das Programm in der Blauen Blume in Rudolstadt sprach ich mit Eva Thun. Ich bin Lilo Franke, Radio SRB.

0: Die Melodien kennt jeder, aber das Arrangement vielleicht nicht.
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0: Tonkollektiv aus Leipzig ist eine Gruppe, die gerne spielt. Mit bekannten Songs, mit eigener Komposition, mit Improvisation. Wie das klingt, erlebt das Publikum am Samstag, dem 6. Juni, ab 19 Uhr, beim 32. Rudolstadter Altstadtfest. Ich habe mit André Piesch, dem Tubisten des Tonkollektiv, gesprochen. André, hi, wie geht's dir?
2: Mir geht's erstmal gut, so im Großen und Ganzen. Von daher alles super.
0: Erzähl mir ein bisschen vom Tonkollektiv. Wie ist eure Band entstanden und was hat euch ursprünglich zusammengeführt?
2: Es ist ein bisschen lustig. Wir haben witzigerweise als Bläserquintett angefangen durch einen zufälligen Auftritt, den wir mal hatten im Rathaus in Leipzig, mit Schlagzeug, mit 5 Bläsern zusammengespielt haben. Und dann hatte ich die irrsinnige Idee, wie wäre es denn, wenn wir eine Sängerin mit dazu nehmen? Und so kam das, dass witzigerweise Kisea mit dazugekommen ist. Und dann kam die Gitarre mit dazu und dann kam das Piano mit dazu. Und so hat sich das Stück für Stück entwickelt. 2 Bläser haben dann nicht mehr so viel mitgemacht, aber so ist dann das Tonkollektiv als Band entstanden.
0: Und wie viele Teilnehmer habt ihr jetzt insgesamt?
2: Dieses Jahr sind es nicht so viele, so ungefähr so 8 bis 10. Ich habe nicht alle auf der Webseite draufstehen, weil ja noch ein paar noch mit da sind, wo sie ein bisschen privat feiern sind und sowas. Aber dieses Jahr ist nicht ganz so viel. Letztes Jahr waren es um die 25, 30.
0: Oh wow, okay. Ja. So eine wechselnde Line-up quasi.
2: Ja, genau. Es ist mal mehr, mal weniger. Es ist ja auch immer so, das muss man ja ehrlich zugeben, das soll jetzt auch nicht falsch klingen, im Moment ist nicht so eine riesige Agogik da, auch die wirtschaftliche Lage und Co., dass so viele Anfragen halt auch mit dabei sind.
0: Ja, schade eigentlich, oder?
2: Ja, schade, absolut. Es gibt halt auch viele Haushaltssperren und Co. Und ja, die Leute halten auch ein bisschen enger das Geld beisammen.
0: Umso schöner, dass ihr nach Rüdelstadt kommen denn, oder?
2: Genau, da freuen wir uns auf jeden Fall schon drauf.
0: Habt ihr sowas wie ein Altstadtfestival schon gespielt?
2: Wir haben schon öfters so auf Stadtfesten gespielt und größeren Veranstaltungen, das auf jeden Fall.
0: André, welche musikalischen Einflüsse prägen euer Sound?
2: Unsere musikalischen Einflüsse kommen auch sehr stark von dem Jazz mit dazu, weil viele von uns in Leipzig Jazz studieren oder studiert haben, wie zum Beispiel der Posaunist, der Trompeter. Kesia studiert zum Beispiel in Weimar Gesang. Und ja, so geht das halt die Bank weg. Und deswegen, unseren Sound prägt auch sehr viel Jazz, Harmonielehre und Co. Aber es ist natürlich auch sehr Soul- und Pop-lastig.
0: Wie entstehen eure Songs? Arbeitet ihr gemeinsam oder bringt jede Person eigene Ideen mit?
2: Also es ist so, dass wir teils covern, teils eigene Songs machen. Und wenn wir eigene Songs entstehen lassen, ist es so, dass oft eine Idee vom Pianisten oder Gitarristen mit dazukommen und dann Stück für Stück erweitert werden um die Instrumente oder mit dem Gesang oder ringsrum und wir uns dann gemeinsam Gedanken machen dazu.
0: Du hast gerade gesagt, ihr seid alle, fast alle aus Leipzig. Was kannst du mir über die Musikszene in Leipzig erzählen?
2: Also Leipzig ist ja generell eine Musikstadt. Es ist so, dass Leipzig eine sehr starke Klassikszene hat, als auch eine sehr entwickelnde Jazzszene mit dazu. Dadurch, dass hier sehr viele Musikschulen sind und auch Kultur mit Bach, mit Mendelssohn und Co., ist das natürlich sehr prägend auch mit dazu.
0: Welche Themen oder Botschaften wollt ihr mit eurer Musik transportieren?
2: Wir mit unserer Musik stehen immer für Freiheit, wie man das halt kennt, oder halt auch gern für Klarheit oder, ja, Kesia kann das besser beantworten als ich, weil sie die Texte schreibt. Aber im Großen und Ganzen ist es das, wofür wir eigentlich auch stehen. Wir haben zum Beispiel auch einen Song, der heißt Free, oder zum Beispiel auch ein Stück von Friedrich, was Patronus Rojos heißt, Roter Knopf, witzigerweise in Spanisch übersetzt, was auch eigentlich eine sehr schöne Stück, man könnte fast so Fusion-Jazz-Ballade sagen, sowas in der Richtung ist, was aber auch immer wieder sehr, sehr gut ankommt, witzigerweise. Manchmal denkt man ja, dass Jazzstücke ja auch manchmal deplatziert sind auf Stadtfesten. Natürlich ist es klar, wenn man Free spielt, aber halt nicht sich an die Akkorde

0: oder so hält. Aber was das Stück angeht, das ist sehr, sehr gut.
1: Wie sehr spielt ihr zusammen free quasi? Ist es alles schon strikt komponiert?
0: Wenn ihr zum Beispiel auch bekannte Stücke spielen, wie zum Beispiel eine Version von Man in the Mirror von Michael Jackson, wo wir natürlich auch Sheets haben, wo drin steht, was wir machen und wie die gerade in die Instrumente aufgeteilt sind. Aber dann haben wir immer wieder Teile, wo wir öffnen für Solos. Uns ist die Form bewusst, um die es da dreht. Und wir schauen uns dann immer gegenseitig an, wer Lust hat, Solo zu spielen. Und da wir alle gut Ahnung von der Musik haben, können wir auch gut darüber improvisieren.
1: Und das ist dann die Herausforderung beziehungsweise schöne Teil, denke ich, von der Zusammenarbeit.
0: Ja, auf jeden Fall. Das ist auch das, was man auf jeden Fall bei dieser Musik hat. Oder generell, wenn man auch improvisiert und so miteinander spielt, es ist auch super wichtig, ganz klar zu kommunizieren, sich aufeinander einzulassen. Nur so funktioniert das Ganze ja auch.
1: Andreas, klingt spannend. Vielen lieben Dank für deine Zeit heute und wir freuen uns auf euch beim den Rudolstädter Altstadt Festival.
0: Danke, ich freue mich auch.
1: Tonkollektiv ist am Samstag, dem 6. Juni, ab 19 Uhr. Bei 32. Rudolstädter Altstadtfest zu hören. Im Gespräch mit André Pisch war ich Amanda Hürli für Radio SF.

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1: Die Stadt Saalfeld ruft zu Spenden für den Wiederaufbau der Schwedenschanze auf. Nachdem ein verheerender Brand Anfang April die Wanderhütte an der sogenannten Schwedenschanze am Roten Berg sowie die Schautafeln vollständig zerstört hat, bittet die Stadt die Bevölkerung um finanzielle Unterstützung für deren Wiederaufbau. Für die Lieferung und den Aufbau eines neuen modernen Pavillons werden rund 20.000 Euro benötigt. Der städtische Bauhof liefert die Manpower, um den Aufbau tatkräftig zu unterstützen. Die Schwedenschanze ist weit mehr als nur ein Wanderziel mit beeindruckendem Blick über Saalfeld. Der Ort ist tief in der regionalen Geschichte verwurzelt. Seit dem Gefecht im Jahr 1640, als Feldmarschall Johann Vanier dort mit seinen Truppen lagerte, gilt er als historisches Denkmal. Zudem bildet das Areal einen wertvollen Lebensraum für seltene Pflanzen und Tiere des Halbtrockenrasens. Durch das Feuer verlor die Region nicht nur ein Ausflugsziel, sondern auch einen wichtigen Ort der Umweltbildung. Die Stadtverwaltung möchte die Schwedenschanze wieder zu einem lebendigen Ort der Rast und Bildung machen. Der geplante Neubau soll dabei gleich mehrere Funktionen erfüllen. Durch eine integrierte Rückwand, die künftig als effektiver Windschutz für Wanderer dient, soll der zukünftige Pavillon Schutz bieten. Mit Platz für rund 10 Personen eignet er sich ideal als grünes Klassenzimmer für Schulen und Gruppen. Neue Infotafeln werden wieder über die bewegte Geschichte des Ortes und die einzigartige Natur aufklären. Und Sie können den Wiederaufbau mit einer Spende unterstützen. An die Stadt Saalfeld. Genauere Informationen erfragen Sie bitte bei der Stadtverwaltung Saalfeld und wenn Sie eine Spendenbescheinigung für das Finanzamt benötigen, wenden Sie sich bitte direkt an die Stadtkämmerei der Stadtverwaltung Saalfeld. Das war eine Pressemitteilung von Daniela Jahn, Kommunikation und Marketing der Stadtverwaltung Saalfeld. Am Mikrofon für Sie Karin Berger, Radio SRB.

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1: Am 22. Mai fand die 44. Plenarsitzung der 8. Wahlperiode im Thüringer Landtag statt. Vertretende der Thüringer Bürgerradios waren vor Ort und berichteten. Im Interview sprach Oliver Kalthoff von der SPD-Fraktion mit Pauline Rudolph über Starkregenmanagement.
2: Sie haben gemeinsam mit den anderen Parteien, also CDU und BSW, einen Antrag jetzt ins Parlament gebracht. Und zwar soll es darum gehen, ein effektives Starkregenmanagement in Thüringen sozusagen einzuführen. Das soll landesweit in Städten und Gemeinden eingeführt werden. Was genau sieht denn dieses Management überhaupt vor?
3: Na, uns geht es vor allem erstmal darum, dass wir natürlich ganz viele Maßnahmen haben, was Starkregen auch betrifft, die auch jetzt schon stattfinden. Ich sag mal, auch verschiedene politische Programme, auch durchaus im Haushalt, wie zum Beispiel den Entsiedlungsfonds, der da eine ganz wichtige Rolle spielt. Es ist aber so, dass wir durch den Klimawandel sich diese Ereignisse von Starkregen mehren und wir wollen für unsere Kommunen das ein wenig mehr zusammenstraffen und zentralisieren, damit auch der Bürgermeister einer Kleingemeinde weiß, wo bekomme ich die Gefährdungskarten her, was kann ich tun, welcher Förderprogramme kann ich vielleicht nutzen, um meine Gemeinde darauf vorzubereiten, auf solche Happenings und ja dadurch auch Bevölkerungsschutz zu betreiben.
2: Und Sie haben das ja gerade schon angesprochen, es gibt bereits schon Maßnahmen sozusagen, um sich vor Überschwemmungen, was ja dann eine Folge von Starkregen ist, zu schützen. Jetzt aber nochmal die Frage, inwieweit unterscheidet sich denn ein Starkregenmanagement von einem Hochwasserschutz?
3: Naja, wir haben ja zweierlei. Ne? Wenn wir uns jetzt das klassische Hochwasser anschauen, zum Beispiel längs der Saale, haben wir da einerseits ganz andere Begebenheiten. Da haben wir zum Beispiel die natürlichen Überflutungsauen, die es auch schon gibt, da ist viel gemacht worden. Wir haben zum Beispiel rings um Jena diese Staustufen auch, um Wasser steuern zu können. Bei Starkregen ist das Tückische. Wir können nicht präzise voraussagen, wo die Massen an Regen runterkommen. Ich bin vor kurzer Zeit in Kranichfeld zum Beispiel gewesen. Also in Kranichfeld hat es innerhalb der letzten 3 Jahre 3 Jahrhundert Starkregen gegeben. Und Kranichfeld ist keine andere Zeitzone. Also ich habe keinen 300-Jährigen gesehen. Das zeigt, es häuft sich halt. Man kann es nicht so präzise vorsagen. Es tritt ruckartig auf, sehr viel Menge an Wasser. Und da nutzt natürlich der klassische Hochwasserschutz an der Stelle nur ein wenig.
2: Und wenn es eben sozusagen so schwer vorherzusehen ist, wie kann man sich denn dann effektiv schützen?
3: Naja, es geht vor allem darum, dass es erstmal ein klares Kartensystem gibt, was natürlich vorwirft aufgrund, ich sag mal, der geografischen Begebenheiten, wo würde Wasser langfließen, wo würde es sich sammeln, wo würde es sich, ich sag mal, auch konzentrieren, wo haben wir auch Hänge, die besonders gefährdet sind, dass es dort abregnet, wie ist Kanalisation vorbereitet und das sind all diese Dinge, die wir mit dem Starkregenmanagement natürlich auffassen wollen. Da gibt es sehr viel auch vom Land, es muss aber gebündelt und besser verfügbar sein für die Kommunen und wir müssen dazu übergehen, dass wir auch von Kommunen, die das schon bereits sehr gut machen, auch lernen können und dieses Wissen, sage ich mal, auch anderen in Thüringen zur Verfügung stellen.
2: Das ist ein wichtiges Stichwort. In manchen Kommunen und Städten gibt es ja bereits schon entsprechende Strategien. Also mir fällt da zum Beispiel in Weimar das Klimaanpassungskonzept ein, was eben darauf abzielt, sich eben auch gegen Starkregen zu wappnen. Wie sollen denn bereits bestehende Konzepte dann auch unterstützt werden?
3: Na, das ist ja die Sache. Wir reden ja jetzt hier, wenn wir von Weimar reden, reden wir natürlich von einer Stadt, ich sag mal, die ein bisschen besser aufgestellt ist als, weiß nicht, wenn wir jetzt eine kleine Gemeinde, sagen wir jetzt mal Crossen. Ja, Crossen ist eine kleine Gemeinde, ländlicher Raum. Für die wird es natürlich schwierig, ne? Solche Konzepte zu haben. Die brauchen natürlich Unterstützung des Landes und vor allem die Erfahrungen müssen einfließen. Es gibt natürlich auch Fördermöglichkeiten. Ich sag mal, im jetzigen Rahmen läuft das ja noch bis 2027, auch diese Starkregenmanagement-Strategie, die wird evaluiert. Es gibt Bundesprogramme und wir müssen natürlich versuchen, dass wir diese Bundesprogramme und diese Fördermittel auch, ich sag mal, nutzen können. Deswegen steht in unserem Antrag auch drin, dass wir uns vor allem auf die Förderperiode ab 2028 konzentrieren wollen und dann auch gezielt die Erfahrungen aus den Städten nehmen und versuchen auch für die Breite, sag ich mal, verfügbar zu machen.
2: Das heißt, wenn ich das jetzt richtig verstanden habe, auch die Kommunen und Städten, die bisher noch kein Konzept haben, sollen dann von bestehenden lernen können?
3: Nee, wir wollen vor allem, das ist ja auch im Antrag da, dass wir eine Vereinheitlichung wollen, Zugang zu den Karten, dass wir natürlich auch ein bisschen Vernetzung brauchen. Ne? Also das Land kann natürlich einen Rahmen geben und wir können auch finanzielle Mittel bereitstellen. Wir wollen einfach, dass auch das Verfügbare wesentlich leichter abrufbar ist. Ich sag mal, dass jemand im Westthüringen weiß, was machen die eigentlich in Ostthüringen. Weil das Problem haben wir alle zusammen und es kann uns alle zusammen auch treffen und deswegen müssen wir auch gemeinsam daran, weil es wird uns die nächsten Jahre begleiten. Der Klimawandel nimmt immer mehr an Fahrt auf. Wenn wir uns jetzt die Wetterprognosen auch für die nächsten Wochen anschauen, wir werden am Wochenende Temperaturen haben, sag ich mal, die werden gewaltig sein. Da werden einige Temperaturrekorde auch wieder fallen. Wir haben immer mehr mit trockenen Böden zu tun, die weniger aufnehmen können. Das heißt, die Problematiken verschärfen sich ja und deswegen wollen wir auch jetzt das Thema angehen und nicht auf die lange Bank schieben.
2: Und Sie hatten das ja auch gerade schon angesprochen, also das Starkregenmanagement wird ja aktuell noch im Zuge des Landesprogramms für Hochwasserschutz mitfinanziert. Das läuft ja aber nur bis 2027 und danach soll es auch weitere finanzielle Förderung eben für dieses Starkregenmanagement geben.
3: Na, das ist halt natürlich die Frage von Haushaltsverhandlungen. Deswegen haben wir den Antrag auch so geschrieben, wie wir ihn geschrieben haben, weil wir natürlich noch nicht in Haushaltsverhandlungen sind für den nächsten Haushalt. Uns war aber wichtig, auch schon mal zu sagen, wir wollen natürlich prüfen, natürlich unter Berücksichtigung der finanziellen Lage des Freistaates. Was können wir, ich sag mal, auch mit dem nächsten Haushalt auf den Weg bringen und auch mit der nächsten Förderperiode? Das hat ein Stück mit Ehrlichkeit zu tun, da jetzt keine falschen Versprechungen aufzumachen für das nächste Jahr, weil die Mittel einfach da an der Stelle noch nicht da sind.
2: Also wie gesagt, abhängig von der Haushaltslage. Mhm. Und eine Frage hätte ich in dem Zuge noch. Im Antrag ist ja nicht nur Unterstützung für Kommunen sozusagen mit drin, sondern eben auch für BürgerInnen. Was genau ist denn da vorgesehen?
3: Na, das ist natürlich eine Ausgestaltung, an die wir jetzt noch ran müssen, auch in diesem Antrag, weil wir natürlich auch schauen müssen, hat ja auch eine Menge mit Bevölkerungsschutz zu tun. Das heißt, wenn wir ein gutes Management hinlegen, klare Ansprechpartner stellen, aber auch Bürgerinnen und Bürger Informationen zugänglich machen, können wir natürlich auch helfen, im Notfall, ich sag mal, auch Leben und Eigentum zu schützen. Weil das wird oftmals vergessen. Wenn ich eine Information habe, eine gute Information habe, weiß, dass ich in einem Gefährdungsgebiet bin, dann kann ich ganz anders agieren. Und das unterstützt natürlich auch die Bevölkerung, sich selber auch auf sowas vorzubereiten. Weil, und da muss man auch ehrlich sein, das gehört dazu, das hat nicht mit Hysterie zu tun. Wir müssen natürlich auch der Bevölkerung klar machen, dass wir in den nächsten Jahrzehnten, auch noch in diesem Jahrzehnt, in ganz anderen Realitäten ankommen werden, die wir uns jetzt noch gar nicht vorstellen können.
2: Also einfach eine Art Sensibilisierung auch für die BürgerInnen.
3: Genau, Sensibilisierung ist das eine, aber andererseits auch zu schauen, ich sag mal, welche Unterstützungsangebote gibt es auch zum Beispiel. Ne? Und deswegen ist das ein, ich sag mal, in diesen Antrag sehr groß gefasst, weil die Problematik uns alle gemeinsam berührt.
2: In Ordnung, dann vielen Dank für das Interview.
1: Für Sie im Gespräch mit Oliver Kalthoff war Pauline Rudolph und Sie hören Radio SRB.

Und jetzt Kevins Filmtipp im SRB. Heute stelle ich euch einen Action- und Abenteuerfilm aus dem Jahr 2024 vor, also noch ganz aktuell. Der Film ist ab 12 Jahren freigegeben. Regie führt Martin Barbalon, der in dieser Neuauflage ordentlich auf Action und Abenteuer setzt. Der Film will kein großes Meisterwerk sein und genau das macht ihn auch aus. Gute Unterhaltung für ein klares Zielpublikum. Es geht um die drei Musketiere. Milady, der bekannte Leitspruch einer für alle, alle für einen, steht hier klar im Mittelpunkt. Und genau das spürt man im ganzen Film. Auch die Besetzung kann sich sehen lassen. Eva Green spielt die geheimnisvolle Milady de Winter. Mit dabei ist außerdem Vicky Creeps, die vielen schon aus anderen Filmen bekannt ist. Ergänzt wird das Ensemble durch starke Schauspieler wie Vincent Cassel und François Civil. Der Film ist eine moderne Interpretation der klassischen Musketiergeschichte und macht einfach Spaß beim Zuschauen. Mich hat er gut unterhalten und war durchgehend spannend und insgesamt wirklich gelungen. Deshalb vergebe ich 7,5 von 10 Punkten, also knapp an der 8 vorbei. Vielen Dank fürs Zuhören. Ich freue mich schon auf nächsten Mittwoch. Bis dahin eine gute Zeit. Ich bin Kevin Pache und das war der heutige Filmtipp. Bis dann und tschüss.

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1: Mit Beginn der Sommerferien am 6. Juli startet in Saalfeld erneut die beliebte Summer School. Bis zum 14. August 2026 erwartet Kinder und Jugendliche ein abwechslungsreiches Programm mit zahlreichen Workshops, Aktionen und Freizeitangeboten in der Region. Gemeinsam mit starken regionalen Partnern, darunter die Jugendarbeit, lokale Vereine, die Stadt- und Kreisbibliothek Saalfeld, dem Schülerforschungszentrum Ruderstadt, dem Bildungszentrum Saalfeld und auch uns, dem Bürgerradio SRB, wurde ein vielseitiges Angebot für unterschiedliche Altersgruppen zusammengestellt. Ergänzt wird das Programm durch das Engagement zahlreicher Ehrenamtlicher. Ziel der Summer School ist es, jungen Menschen erlebnisreiche, kreative und gemeinschaftliche Ferien zu ermöglichen. Das Angebot reicht von Kreativ-, Musik-, Medien- und Sportprojekten bis hin zu Tanz-, Theater- und Bandworkshops sowie Radtouren und spannenden Tagesausflügen. Die Summer School versteht sich dabei nicht nur als Ferienangebot, sondern auch als wichtiger Beitrag zur kulturellen, sozialen und kreativen Bildung in der Region. Viele Veranstaltungen fördern gezielt Teamfähigkeit, Eigeninitiative und gesellschaftliche Teilhabe. Die Angebote finden an verschiedenen Orten statt, unter anderem in der Orangerie im Schlosspark in Saalfeld sowie im Schülerforschungszentrum Ruderstadt. Die Anmeldung startet am 1. Juni 2026 und erfolgt online über die Webseite der Summer School. Anmeldungen sind bis jeweils eine Woche vor Beginn des Angebots möglich. Für stark nachgefragte Veranstaltungen werden Wartelisten geführt und frei werdende Plätze werden entsprechend nachgesetzt. Für die Teilnahme kann außerdem unter bestimmten Voraussetzungen eine finanzielle Unterstützung über das Bildungs- und Teilhabepaket beantragt werden. Die Summer School 2026 wird gefördert durch die Stadt Saalfeld, den Landkreis Saalfeld-Ruderstadt sowie vom Thüringer Ministerium für Soziales, Gesundheit, Arbeit und Familie. Weitere Informationen sowie die Anmeldung finden Sie unter www.summerschool-saalfeld.de. Das waren Auszüge einer Pressemitteilung der Stadtverwaltung Saalfeld. Und Janis Xenos, Radio SRB.

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1: 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Apolda, der Unangepasste.
3: 6 Jahre nach der Machtübergabe an die Nationalsozialisten, im Februar 1939, wird Johann Ollig zum ersten Mal von der Gestapo verhaftet. Gemeinsam mit 3 Kollegen hatte er an seiner Arbeitsstelle, der Dampfziegelei Tilgner in Apolda, zum Streik aufgerufen. Er muss 4 Tage in Schutzhaft. Es ist die erste von mehreren Verhaftungen. Der gelernte Schlosser Johann Ollig ist überzeugter Kommunist. Von 1927 bis zum Ende der Weimarer Republik war er Mitglied der KPD. Auch nach 1933 blieb er politisch. Wegen des Streiks in der Dampfziegelei muss Ollig den Arbeitsplatz wechseln. Er wird verpflichtet, als Maschineneinrichter im örtlichen Werk der Rheinmetall-Borsig AG zu arbeiten. Die Rheinmetall-Borsig AG ist damals bereits in die Reichswerke Hermann Göring integriert und vollständig unter staatlicher Kontrolle. Im Laufe

0: umzäunt. Bis zu 500 Männer, Frauen und Kinder aus dem östlichen Europa und der Sowjetunion leben dort während des Krieges unter katastrophalen Zuständen. Im Werk der Rheinmetall Borsig AG in Apolda müssen Deutsche und Zwangsarbeiterinnen und Zwangsarbeiter eng zusammenarbeiten, wobei die Deutschen als Taktgeber, als Kontrolleure fungieren. Auch Johann Ollig hat regelmäßig mit Zwangsarbeiterinnen und Zwangsarbeitern zu tun. Er jedoch begegnet ihnen anders und sieht es als seine Pflicht an, ihnen zu helfen. Im August 1943 wird Ollig zum zweiten Mal verhaftet. Er kommt nach Weimar ins Gestapo-Gefängnis. Ihm wird vorgeworfen, Kontakt mit einem, Zitat, Ostmädel gehabt zu haben. Vermutlich will die Gestapo ihm eine Liebesbeziehung zu einer Zwangsarbeiterin unterstellen. Ollig wird ins Konzentrationslager Buchenwald eingewiesen. Kurz darauf folgt seine Verlegung nach Sachsenhausen. Im Juli 1944 wird Ollig, möglicherweise aufgrund mangelnder Beweise, entlassen. Er muss seine Arbeit bei Rheinmetall Borsig wieder antreten. Wenig später erfolgt die dritte Verhaftung. Diesmal wird Ollig angezeigt. Grund ist ein Vorfall aus dem März 1943. Damals erfährt Johann Ollig durch Zufall, dass sein Bekannter und Parteimitglied der SPD, Reinhold Runge, während eines Fronturlaubs ein Gewehr aus Wehrmachtsbeständen zu Hause liegen gelassen hat. Runge ist zu diesem Zeitpunkt bereits wieder an der Front. Ollig wendet sich an Runges Frau. Diese überlässt ihm das Gewehr. Reinhold Runge sagt dazu nach dem Krieg gegenüber der Polizei:
1: Johannes Ollig, der bei mir zu Hause verkehrte und mir seit 4 Jahren als Mitglied der in Apolda illegal bestehenden KPD bekannt war, fragte meine Frau, ob er das Gewehr erhalten könne. Meine Frau händigte ihm den Karabiner aus und wurde dabei von Biewald beobachtet.
0: Der Mann, der die Übergabe beobachtet, Erich Biewald, ist ein Nachbar der Runges. Biewald ist NSDAP-Mitglied. Kurz darauf kommt es zwischen Frau Runge und dem Nachbarn Biewald zum Streit. Vermutlich aus Missgunst geht Biewald anschließend zu einem ihm bekannten Polizeimeister und berichtet von der Sache. Als die Polizei zunächst nichts tut, fragt Biewald erneut nach. Dazu Reinhold Runge nach dem Krieg gegenüber der Polizei.
1: Dass er uns damit vernichtete, war ihm vollkommen klar. Denn er hat dann während meiner Abwesenheit gegenüber anderen Hausbewohnern geäußert, dass das uns den Kopf kosten würde.
0: Auf Nachdruck Biewalds durchsucht die Polizei die Wohnung der Eheleute Runge und die Wohnung von Johann Ollig. Das Gewehr wird nicht gefunden, steht jedoch am nächsten Tag in der Toreinfahrt der Kriminalpolizei. Runge wird daraufhin in Norwegen verhaftet, wo er in der Wehrmacht dient. Er bleibt 11 Wochen in Haft und wird dort gefoltert.
1: Während der Untersuchungshaft wurde ich infolge zahlreicher Misshandlungen während der Verhöre durch Essensentzug und andere Schikanen schwer krank, was sich zu einem schweren Herzleiden erweiterte und eine längere Lazarettbehandlung erforderlich machte, die jedoch ohne Erfolg auf Heilung war.
0: Anschließend wird Runge zur Strafkompanie versetzt. Seine Ehefrau wird ebenfalls verhaftet und kommt für 1 Jahr ins Gefängnis. Johann Ollig wird im September 1944 verhaftet. Er kommt zunächst in das Gestapo-Gefängnis im Weimarer Marstall, wo katastrophale Zustände herrschen. Später wird er ins Polizeigefängnis an der heutigen Karl-August-Allee verlegt. Im Januar 1945 wird er mit einem Schädelbruch ins Krankenhaus eingeliefert, laut Polizei die Folge eines missglückten Fluchtversuchs. Berücksichtigt man die Zustände in den Weimarer Gefängnissen, erscheint Misshandlung jedoch wahrscheinlicher. Johann Ollig stirbt am 10. Januar 1945 an den Folgen seiner Verletzungen.

0: Bereits kurz nach Kriegsende treffen sich regelmäßig ehemalige Genossinnen und Genossen an Johann Olicks Grab. Später benennt die Stadt Apolda eine Straße nach ihm und lässt an seinem ehemaligen Wohnhaus eine Gedenktafel anbringen. Im Jahr 2009 stiftet ein Bürger aus Apolda einen Stolperstein, der vor dem ehemaligen Wohnhaus an Johann Olicks Schicksal erinnert. Auf dem Weimarer Hauptfriedhof liegt, etwas versteckt, ein kleiner, unscheinbarer Grabstein mit folgender Inschrift: In ehrendem Gedenken an den antifaschistischen Widerstandskämpfer Johann Olick.
1: Das war eine von insgesamt 12 Hörgeschichten. In den Geschichten geht es um Menschen, die dem Nationalsozialismus Widerstand entgegensetzten. Sie beruhen auf Begebenheiten, die sich während des Zweiten Weltkriegs an verschiedenen Orten in Thüringen abgespielt haben. Hunderttausende Menschen aus ganz Europa wurden damals nach Thüringen verschleppt und mussten Zwangsarbeit leisten. Strenge Regeln trennten ihre Lebenswelten von denen der Deutschen. Wer gegen diese Regeln verstieß, musste mit harten Strafen rechnen. Und doch gab es Menschen, die sich der nationalsozialistischen Gewalt widersetzten. Spontan oder aufgrund fester Überzeugungen. Von solchen Akten handeln diese 12 Geschichten. Es geht um Mitmenschlichkeit, Selbsthilfe, Gegenwehr und den bloßen Willen zu überleben. Die Geschichten erzählen von einem Widerstehen, das Mut erforderte und mit Risiken verbunden war. Weitere Informationen zum Projekt gibt es unter museum-zwangsarbeit.de/widerstand.

0: am Mittagessen. Mach deine Zähne rein und komm Mittagessen. Das ist gleich um 12. Es gibt heute leckeres Essen. Die Friedlinde ruft. Hallo.
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2: Ich bin Michael Miem. Der Euro hat seine Bedeutung im internationalen Finanzsystem nach Angaben der Europäischen Zentralbank weiter ausgebaut. Die EZB berichtet, dass sich die Position der Gemeinschaftswährung als zweitwichtigste Währung der Welt im Jahr 2025 gefestigt habe. Besonders deutlich sei der Anstieg bei internationalen Anleihen in Euro ausgefallen. Zudem habe der Euro erstmals die führende Rolle auf dem Markt für grüne und nachhaltige Anleihen übernommen. Insgesamt stieg sein Anteil an wichtigen globalen Finanzindikatoren auf rund 20%. Deutschland hat unterdessen weiterhin unter der Rezession zu leiden. Für Kanzler Merz Anlass, auf der Wirtschaftskonferenz in Bad Saro wieder einmal an das Land und die Bürger zu appellieren.
3: Wir haben etwas neu zu beweisen in der Politik, auch als Bundesregierung. Wir haben neu zu beweisen, dass unsere demokratischen Institutionen in der Lage sind, langfristige, tragfähige Lösungen für die großen Herausforderungen unserer Zeit zu finden und sie dann auch in einem vernünftigen Tempo umzusetzen. Ja, es ist richtig. Unser Staat war in den letzten Jahren nicht mehr gut genug. Auch die Parteien waren zum Teil nicht mehr gut genug. Und es gibt berechtigte Enttäuschung über verschleppte Entscheidungen auf vielen Ebenen. Es ist jetzt unsere Aufgabe, dass wir besser werden, dass wir Vertrauen zurückgewinnen und dass wir zeigen, dass es geht.
2: Die Antidiskriminierungsstelle des Bundes hat im vergangenen Jahr so viele Anfragen registriert wie noch nie. Mehr als 13.000 Menschen suchten Rat, weil sie sich benachteiligt oder diskriminiert fühlten. Nach Angaben der Antidiskriminierungsbeauftragten Attermann betrafen die meisten Meldungen rassistische Diskriminierung. Insgesamt stieg die Zahl der Anfragen im Vergleich zum Vorjahr deutlich an. In Deutschland sind mehr als die Hälfte der Erwachsenen übergewichtig. Nach Angaben des Statistischen Bundesamtes hatten 2025 rund 53% der Erwachsenen einen Body Mass Index von über 25 und galten damit als übergewichtig. Knapp 18% wurden als stark übergewichtig eingestuft. Männer waren deutlich häufiger betroffen als Frauen. Die Daten stammen aus einem Mikrozensus und zeigen, dass Übergewicht weiterhin ein großes Gesundheitsproblem in Deutschland bleibt. Soweit die aktuellen Meldungen aus der Nachrichtenredaktion.

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1: Ich bin jetzt in der Blauen Blume in Rudolstadt bei der Eva Thun. Hallo Eva.
2: Hallo Lilo.
1: Und du hast jetzt ein Programm von Mai bis Juli, was du so zusammengestellt hast. Sind sehr, sehr interessante Sachen dabei. Schieß mal los.
2: Ja, ich fange gleich mal an. Am 24. Juni, Dieter Scheidig, der ja zu den Urgesteinen der Galerie gehört, der damals 2017 die erste Veranstaltung hier bestritten hat, der macht also dieses Jahr am 24. Juni einen Lichtbildvortrag zum Thema Kriegerdenkmale in Thüringen. Da schreibt er nämlich gerade ein Buch drüber. Das ist ein sehr interessantes Thema. Es gibt ja viel mehr Kriegerdenkmäler, als man so denkt. Die fangen schon an, Ende des 18. Jahrhunderts aufgestellt zu werden. Und das Letzte, was er zeigen wird, ist tatsächlich aus der Nachwendezeit. Also ein ziemlich großer Zeitraum von 200 Jahren, kann man sagen. Und zu dem Thema wird er sprechen.
1: Und das beginnt wann, die Zeit?
2: Um 19 Uhr.
1: 19 Uhr.
2: Genau. Und dann haben wir im Juli etwas, wie ich finde, Spektakuläres. Es kommt ein Bildhauer aus England, Johannes von Stumm, mit wirklich unvorstellbar tollen Sachen. Seine Ausstellung wird heißen Immateriality. Ich hoffe, ich habe es richtig ausgesprochen. Das heißt zu Deutsch Immaterialität oder auch Körperlosigkeit. Er arbeitet seit fast 4 Jahrzehnten mit den 3 Materialien Stein, Metall und Glas. Und diese eigentlich nicht miteinander verbindbaren Materialien verbindet er miteinander zu Skulpturen. Figürliche Sachen, aber auch abstrakte Sachen. Und da sich Glas nur bis zu einer gewissen Größe in Körpern formen lässt, also Glas lässt sich nicht über 1,80 zu Figuren blasen, dann, ich weiß nicht, dann fällt das zusammen oder ja, keine Ahnung, ist er dann vor bald 2 Jahrzehnten dazu übergegangen, das Glas durch Raum zu ersetzen, durch Leere. Daher eben der Titel Immateriality. Und da gibt es ein schönes Zitat von einer Schriftstellerin, die über seine Sachen geschrieben hat. Man kann sich kaum eine größere Verkörperung von Reinheit vorstellen als dieses Bild des durch den Raum strömenden Lichts. Denn durch die leeren Stellen im Metall strömt dann ja das Licht. Ja. Der Regen fällt rein, der Schnee liegt drin. Das ist dann immaterielle Kunst, obwohl ja dann weiterhin doch auch Metall und Holz dabei sind. Also das wird wirklich ganz großartig. Und das hebt, wie ich finde, die Galerie Die Blaue Blume in Ruderstadt wieder nochmal auf ein neues Niveau. Denn der Johannes von Stumm ist kein Unbekannter. Also der hat eine wirklich große Karriere schon als Künstler hinter sich, hat Ausstellungen überall, also in England sowieso, aber auch in anderen europäischen Ländern, verkauft seine Sachen, ist in England Präsident der Royal Society of Sculptors gewesen und so weiter.
1: Was Tolles aufgetrieben.
2: Also ich
1: super.
2: Bin total begeistert.
1: Ich auch.
2: Ja. So, schön. Ich glaube, mehr muss ich gar nicht die Werbetrommel rühren. Irgendwo ist dann auch mal gut.
1: Hört sich super an. Nochmal das Datum vielleicht und die Zeit.
2: Ja, da ist die Eröffnung am 1. Juli um 19 Uhr. Das ist der Mittwoch vorm Tanzfest. Und natürlich wird dann das ganze Tanzfest über die Galerie auch wieder offen sein. Der Künstler wird anwesend sein.
1: Toll.
2: Und wie immer ist bei uns bei allem und jedem, was wir machen, Eintritt frei. Jeder ist herzlich eingeladen zu kommen. Wir freuen uns über jeden und freuen uns überhaupt schon auf dieses schon jetzt tolle Jahr in der Blauen Blume.
1: Dann danke ich dir ganz herzlich. Du hast wieder tolle Sachen an Land gezogen. Vielen,
2: danke.
1: Vielen Dank.
2: Danke.
1: Und wir sehen uns.
2: Ja, schön.
1: Dankeschön.
2: Prima. Bis dann. Tschüss.
1: Danke. Über das Programm in der Blauen Blume in Rudolstadt sprach ich mit Eva Thun. Ich bin Lilo Franke, Radio SRB.

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1: Themen sind der Antrittsbesuch des neuen ungarischen Ministerpräsidenten Péter Modyar in Berlin und der Armutsbericht des Paritätischen Gesamtverbands. Doch zunächst geht es um die Einigung auf verschärfte Asylregeln in der EU. Die Frankfurter Allgemeine Zeitung lobt: Das ist ein gutes Zeichen. Die Europäische Union macht den Weg für Abschiebezentren in anderen Staaten frei. Wer nicht mehr bleiben darf und nicht ausreist, soll künftig dorthin gebracht werden. Nun werden Partnerländer gesucht. Zudem wird es Sanktionen für Asylbewerber geben, die nicht kooperieren. Eine Erinnerung daran, dass das Asylrecht keinen umfassenden Anspruch vorsieht, in ein Land eigener Wahl einzureisen, sich dort versorgen zu lassen und dauerhaft zu bleiben. Zugleich geht die unkontrollierte Nettoeinwanderung nach Deutschland offenbar zurück. Auch das ist wichtig. Gut, dass an den Grenzen kontrolliert wird. Hier geht es um langfristige Entwicklungen, deren Folgen sich irgendwann nicht mehr beseitigen lassen. Um Fragen von Freiheit und Sicherheit, Zusammenhalt und Kultur, glaubt die FAZ. Die Pforzheimer Zeitung gibt zu bedenken: Ob die künftigen Mechanismen zur Rückführung überhaupt funktionieren, ist noch offen. Dass die Reform gelingt, ist aber die Voraussetzung dafür, dass Europa und Deutschland endlich sinnvoll über drängende Fragen diskutieren können. Wie kann die Asylmigration sauber von der Erwerbsmigration getrennt werden? Wäre es nicht menschlicher, direkt in den Krisengebieten die Menschen zu identifizieren, die am meisten Schutz benötigen? Was ist nötig, um Verfahren zügiger zu entscheiden und die Menschen dann möglichst gut in die Gesellschaft zu integrieren? Im besten Fall ist die Asylreform der Anfang vom Ende einer völlig vergifteten Zuwanderungsdebatte. Im schlechtesten, nämlich dann, wenn sie wirkungslos verpufft, droht sie den Anfang vom Ende des humanen Asylrechts in Europa einzuleiten, vermutet die Pforzheimer Zeitung. Die konservativen Kräfte in Europa wollen mit dem neuen Abschieberecht ein Signal großer Härte setzen, heißt es in der Süddeutschen Zeitung. Dass sie es im EU-Parlament nur mit Stimmen der extremen Rechten werden durchsetzen können, sollte ihnen zu denken geben. Alle schauen derzeit allein auf das Zugangstor Asyl und überlegen, wie sie es kleiner machen könnten. Wichtig wäre aber, den Menschen, die sich in Europa ein besseres Leben erträumen, von vornherein den Weg zum richtigen Tor zu weisen, wendet die Süddeutsche Zeitung ein. Die Tageszeitung Taz kritisiert: Fast alle entscheidenden Fragen sind offen. Werden die Menschen in diesen Zentren eingesperrt sein oder sich frei bewegen können? Welches Recht greift dort? Welche Standards? Welche Versorgung gibt es? Welche Verantwortung übernimmt die EU dort noch? Die Hindernisse für eine Rückführung ins Herkunftsland werden sich meist kaum auflösen, nachdem sie in einen Return Hub verfrachtet wurden. So wird der Aufenthalt dort für die Betroffenen wohl maximale Ungewissheit in schwarzen Löchern des Rechts bedeuten. Umso wichtiger wäre es gewesen, Standards und klare Rechte

Themenwechsel. Die Rheinzeitung geht ein auf den Besuch des ungarischen Ministerpräsidenten Modjor in Berlin, der mit militärischen Ehren im Kanzleramt empfangen wurde. Das hat es lange nicht mehr gegeben. Und es ist weit mehr als ein protokollarisches Detail. Es ist ein Signal. Die Ära Viktor Orban ist auch in Berlin nun offiziell Geschichte. Modjor will mit Orbans hinterlassenen Marionetten aufräumen, Rechtsstaatlichkeit und Demokratie auch an der Staatsspitze wiederherstellen. Für Berlin gilt deshalb, der Blick nach Budapest macht Mut. Er zeigt, dass eine Bevölkerung auch nach Jahren der Manipulation durch gelenkte Justiz, gleichgeschaltete Medien und systematische Einschüchterung am Ende doch einen klaren Blick behalten kann. Gegen den Populismus. Für die Freiheit. Für Europa. Vermerkt die Rheinzeitung aus Koblenz. Die Zeitungen der Mediengruppe Bayern betonen, Modjor habe seine Positionen deutlich und selbstbewusst vertreten. Zum Beispiel, dass Ungarn der Ukraine weiterhin keine Waffenhilfe leisten werde. Und er will auch nicht zu allen Plänen und Projekten der EU in Brüssel Ja und Amen sagen. Aber ganz anders als der russische Vasall und Putin-Versteher Orban, der seine Rolle als Europasaboteur jahrelang mit schwer erträglicher Inbrunst ausfüllte, hat Modjor nicht vor, aus Prinzip Blockadepolitik zu betreiben. Das versicherte er ziemlich glaubhaft. Seinen Wählern hat er versprochen, Ungarn zurück in die Mitte Europas zu führen. Bundeskanzler Friedrich Merz will ihn dabei unterstützen. Dieser Weg ist noch weit, lautet die Einschätzung der Mediengruppe Bayern. Die Nürnberger Zeitung erwartet, Peter Modjor, so wie man ihn bisher kennenlernen konnte, wird bestimmt nicht zu allem Ja und Amen sagen, was sich die Kommission in Brüssel und die Mehrheit der Regierungschefs einfallen lassen. Das ist auch völlig in Ordnung. Jedem Mitgliedsland steht es zu, seine Positionen offensiv zu vertreten. Aber keine Nation darf sich einbilden, mit Abstimmungsblockaden und ähnlichen Mitteln die anderen auf ihren Weg zu zwingen, mahnt die Nürnberger Zeitung. Abschließend Stimmen zum neuen Armutsbericht des Paritätischen Gesamtverbands. Die Leipziger Volkszeitung stellt fest, die Ungleichheit nimmt seit Jahren zu und erreicht einen neuen Höchststand. Nicht nur zwischen Jung und Alt klafft eine Einkommenskluft, auch zwischen Ost- und Süddeutschen, Männern und Frauen, sowie zwischen Alleinstehenden und größeren Haushalten. Ehe nun jemand auf mangelnden Fleiß verweist oder darauf, dass die Zuwanderung ärmerer Menschen nach Deutschland die Statistik versauen würde, von den 13,3 Millionen Menschen, die von Armut bedroht sind, sind fast drei Viertel Deutsche ohne Migrationshintergrund. Ein Viertel ist in Rente und ein Fünftel erwerbstätig und trotzdem arm. Dagegen müsste die Politik eigentlich tätig werden, kommentiert die Leipziger Volkszeitung. Die Frankfurter Rundschau bemerkt in ihrer Online-Ausgabe, der Skandal ist in Anbetracht der Zahl armer Menschen in unserer Gesellschaft nicht, dass wir einen Sozialstaat haben, der Geld kostet, wie einige Politiker oft betonen. Der Skandal ist, dass der Sozialstaat immer noch weiter ausgebaut werden müsste, um der wachsenden Zahl armer Menschen gerecht zu werden. Der Skandal ist, dass ihn nicht wenige PolitikerInnen noch immer lieber beschneiden oder gar beseitigen möchten, während sie gleichzeitig keinerlei Konzepte vorlegen, um Armut im reichen Deutschland endlich grundlegend zu bekämpfen, argumentiert die Frankfurter Rundschau. Und die Zeitung ND der Tag ist überzeugt, die Bundesregierung spart die Bevölkerung arm. Dabei bräuchte es für eine gerechtere Verteilung Investitionen an allen Ecken und Enden. Wie soll sich das ändern? Schlecht beraten wären Union und SPD diese Woche, Fun Fact am Rande, in Österreich. Dort setzte das Sozialministerium auf einen Fonds zur Armutsbekämpfung. In diesen sollte kein öffentliches Geld, sondern Zuwendungen, Schenkungen und Erbschaften fließen. Bisher nahm der österreichische Staat so, das stellte sich am Montag heraus, genau 0 Euro ein. Überraschung, auf überreiches Wohlwollen ist kein Verlass. Wie bezieht man nun diejenigen ein, die die Sache fast nicht betrifft? Die Antwort ist simpel. Sie lautet Steuern statt Kürzen und Almosen. Das war zum Ende dieser Presseschau ein Auszug aus ND der Tag. Die Redaktion der Presseschau hatte Jan Altmann, Sprecher war Jan Kämmerer.

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1: Die Stadt Saalfeld ruft zu Spenden für den Wiederaufbau der Schwedenschanze auf. Nachdem ein verheerender Brand Anfang April die Wanderhütte an der sogenannten Schwedenschanze am Roten Berg sowie die Schautafeln vollständig zerstört hat, bittet die Stadt die Bevölkerung um finanzielle Unterstützung für deren Wiederaufbau. Für die Lieferung und den Aufbau eines neuen modernen Pavillons werden rund 20.000 Euro benötigt. Der städtische Bauhof liefert die Manpower, um den Aufbau tatkräftig zu unterstützen. Die Schwedenschanze ist weit mehr als nur ein Wanderziel mit beeindruckendem Blick über Saalfeld. Der Ort ist tief in der regionalen Geschichte verwurzelt. Seit dem Gefecht im Jahr 1640, als Feldmarschall Johann Banier dort mit seinen Truppen lagerte, gilt er als historisches Denkmal. Zudem bildet das Areal einen wertvollen Lebensraum für seltene Pflanzen und Tiere des Halbtrockenrasens. Durch das Feuer verlor die Region nicht nur ein Ausflugsziel, sondern auch einen wichtigen Ort der Umweltbildung. Die Stadtverwaltung möchte die Schwedenschanze wieder zu einem lebendigen Ort der Rast und Bildung machen. Der geplante Neubau soll dabei gleich mehrere Funktionen erfüllen. Durch eine integrierte Rückwand, die künftig als effektiver Windschutz für Wanderer dient, soll der zukünftige Pavillon Schutz bieten. Mit Platz für rund 10 Personen eignet er sich ideal als grünes Klassenzimmer für Schulen und Gruppen. Neue Infotafeln werden wieder über die bewegte Geschichte des Ortes und die einzigartige Natur aufklären. Und Sie können den Wiederaufbau mit einer Spende unterstützen. An die Stadt Saalfeld. Genauere Informationen erfragen Sie bitte bei der Stadtverwaltung Saalfeld, und wenn Sie eine Spendenbescheinigung für das Finanzamt benötigen, wenden Sie sich bitte direkt an die Stadtkämmerei der Stadtverwaltung Saalfeld. Das war eine Pressemitteilung von Daniela Jahn, Kommunikation und Marketing der Stadtverwaltung Saalfeld. Am Mikrofon für Sie Karin Berger, Radio SRB.

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0: 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Hallo, liebe Hörerinnen und Hörer. Wir sind heute wieder mal im Städtedreieck unterwegs. Wir, das sind Sibylle Janka, Andreas Hoffmann und Michael Brakut.
1: Ja, liebe Hörer, was eine Stadt ausmacht, das sind ihre Menschen. Und wir haben uns heute mal auf Spurensuche gemacht. Nach Originalen unserer drei Städte. Ja, das sind Menschen, die vielleicht schon ein bisschen in Vergessenheit geraten sind. Aber wir haben ganz tiefgründig gesucht. Und wir haben ja auch diesen speziellen Dialekt. Tauchen Sie ein mit uns in die Vergangenheit auf Spurensuche nach unseren Originalen.
0: Der ein oder andere kennt vielleicht Saalfelder Geschichten. Es gibt eine Broschüre, die sich nennt Die Sävenblasen, die wir dankenswerterweise überliefert bekommen, diese Geschichten von den Herren Hermann Meyer Senior und Hermann Meyer Junior. Die haben die Sävenblasen zusammengefasst, Geschichten in Saalfelder Mundart und uns bis heute erhalten. Ein kleines Beispiel. In natürlich Saalfelder Mundart kommt der kleine Junge, summerspritzlicher Rotkopf, in Fläscher Warner sein Loden reingetraten. Fahr ein Fünfer, wurscht. Nee, mein Guter, fahr ein Fünfer. Luder, du bist doch nicht gescheit. Ich soll mich wohl in die Finger schneiden. Fahr ein Fünfer? Na, das geht nicht. Fahr ein Groschen, jo. Der Junge geht wieder seine Ware. Eine Weile drauf macht er wieder nein. Fahr ein Groschen, wurscht. Siste, etze, mein Junge, fahr ein Groschen, das geht. Brauchen Sie nicht erst einwickeln. So, hast du fein Groschen. Hören Sie, wir sind Ihrer zwei und wollen uns nein teilen und haben kein Messer. Sind Sie so gut und schneiden Sie die Wurst in zwei Teile. Jawohl, mein Guter. Der Junge grapscht die eine Hälfte, schlenkert seinen Fimper hin und rups raus war er. So ein Luder, ein elender Wanscht, jetzt hätte doch für einen Fimper Wurst.
2: Ich schließe mich gleich an. Auch in Rudolstadt gab und gibt es originelle Menschen, die einfach durch ihre Art, durch ihr Äußeres auffällig waren und die irgendwie aus der Zeit gefallen sind und damit auch gegen den Zeitgeist und gegen Trends und Moden etwas, eine andere Welt repräsentieren. Dazu gehörte der Master Notwensch. Der lebte so um 1900 herum in Rudolstadt und vom Heimatdichter Waldemar Klinghammer wurde er der Meister Notwendig genannt. Und das war jemand, von dem erzählten mir, als ich noch Kind war, auch die älteren Rudolstädter gern Geschichten und Anekdoten. Also er war da noch im Gedächtnis. Der Meister Notwendig wollte eigentlich Blumen aus Blech produzieren. Das Ganze ging aber nicht so richtig gut, weil es ja genügend Blumen in der Natur auch gibt. Und das Unternehmen musste er dann irgendwann aufgeben, hat damit nichts verdient. Und der Waldemar Klinghammer beschreibt, dass er da ja, aufgrund dieser Insolvenz sozusagen etwas schrullig geworden ist. Und er beschreibt ihn dann auch in Mundart, versuche ich jetzt auch, Rudolstädter Mundart, er rammelte den ganzen Tag wie eine Wiesel mit einer Gießkanne unter den Armen, einer alten Tuchmütze auf dem Nischel und einen Rettel in der Hand durch die Stadt. Und die Kinder liefen immer in Hallenscharen hinterher. So war er beschrieben. Und es gibt sogar, habe ich zu Hause, ein altes Foto von ihm, wo er auch noch an seiner Weste eine Blechblume befestigt hat. Meister Notwensch.
1: Ja, und auch wir haben in Bad Blankenburg natürlich Originale. Aber eigentlich sind wir ja die Originale selbst. Ich weiß nicht, ob Sie es schon mal gehört haben, aber spätestens die Besucher der Eselsnacht wissen ja, dass wir die Eselfresser genannt werden in unserer Stadt. Ja, warum werden wir eigentlich so genannt? Ja, es gab mal so einen Streit. Die Blankenburger und die Schwarzahner Bürger, die haben sich gerauft um das heilige Tier, den Esel. Gewinner blieben die Bad Blankenburger. Das mit Gewalt entführte Tier lag am folgenden Morgen tot im Stall. Es wurde als heiliges Tier von den Bürgern Blankenburgs verzehrt. Eiskalt waren sie da, die sind nicht zum Fleischer gegangen. Nee, die haben gleich ihr Esel selber gefressen. Seitdem haben die Plankenburger den Spottnamen die Eselfresser. Ja, und die Schwarzahner, die haben ja sogar in der heutigen Zeit mal den Esel von der Bühne geklaut zur Eselsnacht. Also der Streit, der währt noch immer. Und wir sind die Eselfresser geblieben. Ja, mit dem Dialekt, das ist so eine Sache, liebe Hörer. Ich glaube, die Dialekte sterben langsam aus, aber so ein bisschen hört man es auch bei uns zwischen den Zeilen. Wir sind halt noch der alten Plankenburscher, der Rudelstädter und der Saalfelder und das Blämer auch. Egal wie es ist, und das gehen wir weiter über Generationen. Also bleiben Sie schön neugierig auf unsere Originale.

0: Ja, natürlich haben auch die Saalfelder ihre Originale, der Louis und der Huro. Und von denen erzählt man sich so einige Geschichten, beziehungsweise die haben diese Geschichten weitererzählt. Da kommt der alte Bäcker Wenzel in der Fleischgasse langgelaufen, der sucht seinen Junge wie eine Stecknadel. Da geht er hinter in den Hof und schreit, was aus dem Holz hinaus will. David, David, ganz aus der obersten Buden kommt's rab. Jo, der Vater ruft, was machst denn du da um? Antwort, nischt, Vater. Gleich drauf ruft der Meister Elbel, Hermann, Hermann, aus den obersten Buden kommt's rab. Jo, na, was machst denn du da um? Ne? Antwort, ich helfe David.
1: In Rudolstadt unvergessen ist der Flaschen-Gerhard. Das war sein Spitzname, auch Beutel-Gerhard genannt, bürgerlicher Name Gerhard Weiß. Mich hat er immer an den braven Soldat Schweg erinnert. So sein ganzes Äußere, einmal das rundliche Gesicht, es war so geziert von Treuherzigkeit. Also er strahlte die absolute Harmlosigkeit aus. Dazu der lange Mantel, die Kappe auf dem Kopf, unter dem Mantel natürlich die Weste noch, die etwas spannte durch den Bauch. Und ja, in den Händen, also das, was ihn ausmachte, die vielen Beutel, die er da immer mit sich herumtrug. Und er war der Meinung, alle seine persönlichen Schätze da bei sich zu haben. Natürlich wurde er auch immer wieder angefragt, ja, Gerhard, was hast du denn da in deinen Beuteln? Das hat er nicht verraten, er hat nur Teile mal ausgepackt, aber nicht den Schatz in Gesamtheit. Ich habe auch noch diese weiche, sanfte Stimme, so dieses auch teilweise auch wehleidige im Ohr. Also er ist irgendwo ist er für mich noch lebendig und er sorgte dort, wo er auftrat, auch immer für Unterhaltung, bildeten sich immer Gruppen, die ihm Fragen stellten. Aber meistens wurde ihm auch mit Achtung und Worte begegnet. Manche ja gut mit Spott, er wurde wohl auch ausgenutzt. Aber im Großen und Ganzen war er so spitzbübig, eben wie der einstige brave Soldat Schweg, dass er da schon diesen Ausnutzern etwas überlegen war. Er war eigentlich derjenige, der gewonnen hatte. Und etwas Geld hat er sich mit Flaschensammeln verdient.
2: Ich habe in den Archiven nach unseren ganzen Originalien gesucht. Es gibt natürlich ganz, ganz viele. Aber ich habe ein Original jetzt ausgewählt, das ich selbst noch kenne. Sein Leitspruch war besonders zum Karneval: Wer das Bier nicht ehrt, ist auch keine Bratwurst wert. Unser Plombi von der Bienenburg, Lothar Gutberlit. Er war Lehrer für Englisch und Russisch an unserer POS in Bad Blankenburg und er war einfach ein Original. Er war recht kräftig und er fuhr auf einer Schwalbe. Und da hatte er hinten seine Frau drauf, die Ello. Sie müssen sich vorstellen, unser Plombi vorne, Kraft meiner Wassersuppe auf der Schwalbe und Ello saß so hinten auf diesen Halter, wo man eigentlich den Rucksack drauf macht. Und die Reifen, die hingen so richtig durch. Es war einfach ein Original. Und wenn er an unsere Klasse kam, da kam der Schwamm gleich durch die ganze Klasse. Jetzt ist ja erst mal Ruhe. Und da ging's los, heute undenkbar. Wenn wir nicht gespurt haben, da flog gleich der Schlüsselbund hinterher. Und alle standen stramm. Aber wir haben ihn geliebt, das muss ich sagen. Er war einfach ein Original. Und so etwas vergisst man nicht. Menschen, die einfach besonders sind, die zum einen für ihre Stadt besonders sind, aber auch für die Menschen. Unser Plombi von der Bienenburg, mit ihm lebte der Karneval, mit ihm lebte unsere Stadt. Und wir werden ihn immer gedenken, wenn wir irgendwo einen Schwamm oder einen Schlüsselbund sehen. Also jetzt alle in Deckung, Plombi kommt!

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Wenn ich diese Mordsbraut nicht hätte, ich würde versacken. Absolut. Sie ist die Einzige, die mich völlig im Griff hat. Hoffentlich wisst ihr nun, warum ich heute so unwahrscheinlich

0: Ja, wenn ich hier so in die Runde schaue, Männer, Michael, Andreas, eigentlich seid ihr doch auch in eurer Stadt schon Originale, oder? Wie sieht das aus?
1: Ja, kann man so sehen, doch, gell? Durchaus.
2: Wenn man da so durch die Innenstadt läuft und man ist dann auch schon bekannt als Stadtführer, dann wissen die Leute Bescheid, ja. Und man hat ja dabei auch so ein bisschen seine persönlichen Eigenheiten und Macken und das ist so, ja. Und in Rudolstadt gibt es so viele Originale in der Vergangenheit, in der Gegenwart. Also man könnte, ist ja auch immer eine Frage der Perspektive, gibt und da färbt schon was ab. Wir sind schon, also es geht nichts über Rudolstadt, gell? Also.
0: Ja, Michael, ist es eigentlich so, dass es in der Vergangenheit mehr Originale gab als heute? Ist es heute so, dass man sagt, ach Mensch, du willst eigentlich gar nicht in dieses Klischee-Original mit hineingeworfen werden? Oder hat sich daran nichts geändert?
1: Ja gut, doch, die Zeiten ändern sich schon. Also was früher als Humor galt, merke ich immer bei meinen Führungen, kommt manchmal gar nicht so mehr an, weil das auch der Zeitgeist ändert sich ja. Und aber insgesamt muss ich sagen, wenn man die ganze Sache ein bisschen locker als Stadtführer nimmt und ein paar Geschichten einflechtet, die Leute unterhalten, die auch zum Lachen bringen, das hat schon was mit Originalität zu tun. Und das ist auch so mein Credo, wenn ich so eine Führung mache, dass das immer so ein bisschen locker rüberkommt, wo man dann Geschichten einflechtet, die nicht immer unbedingt der Wahrheit entsprechen, aber zumindest mal gut klingen und die Leute auch zum Lachen bringen.
0: Ja, ja.
2: Die Originale, also ich liebe sie. Die sind ja ein Beweis für die Vielfalt, für die Unterschiedlichkeit und zum Glück. Ja, es gibt keine Uniformiertheit. Es ist einfach und gerade dieses eben aus der Zeit gefallen sein, das finde ich so klasse, wenn Leute so das so ganz selbstverständlich leben und gegen alle Trends, gegen alle Moden, ist das schon, kann man sich schon auch dran reiben, ist schon gut.
0: Ne? Ja, und es ist ja trotzdem so, dass man auch als Stadtführer oft in ein anderes Outfit schlüpft. Ich habe das ja auch festgestellt, besonders bei den Männern, muss ich sagen. Also bei uns war ja jahrelang der Werner Töpfer als Feodor von der Horst unterwegs mit Zylinder und Frack. Das hat ihn eigentlich so präsent im Stadtbild gemacht. Also Hund an der Seite, Zylinder auf. Da bin ich noch so ein bisschen am Arbeiten. Ich bin immer noch so in der Lavendelschiene, dass ich mir mal was Lilanes anziehe. Aber so richtig ein Kostüm. Man muss sich ja auch, glaube ich, trotzdem mit der Figur identifizieren, Micha. Du bist ja auch so, wenn du deine Runden machst, jetzt die Kellerführung oder eben auch die Türme, da schlüpft man ja ein bisschen in eine Rolle rein.
1: Ja, das ist tatsächlich so, wenn man dann im Kostüm erscheint oder sich so entsprechend kleidet, ist man irgendwie eine andere Person. Man hat eine andere Identität und tritt dann vor den Gästen auch dementsprechend auf und je nachdem, welches Thema anliegt, also ob das nun eine Stadtführung ist oder eine Bierkeller oder eine Ratsherrenführung am Abend, hat man das entsprechende Kostüm und dementsprechend auch verkörpert man die Person. Und da kommt das auch irgendwie so richtig rüber. Ich habe letztens eine Führung gehabt an einem Tag mit einer Gruppe mit zwei verschiedenen Themen. Da lag eine Stunde dazwischen und habe mich dann auch entsprechend des Themas anders gekleidet, die haben mich im ersten Moment gar nicht erkannt. Und das macht die Sache auch so spannend.
0: Ja, Andreas, und du, oder bist du auch so mehr wie ich, der Normalo, der durch seine Art das macht, oder hast du auch so ein Kostüm, wo du reinstupst?
2: Ich habe mich bisher tapfer gewehrt gegen Kostüm, obwohl meine Frau mich immer verabschiedet. Na, bist du wieder als Nachtwächter unterwegs? Dann protestiere ich, bin kein Nachtwächter, bin ich als Nachtwächter unterwegs. Ja, also bisher ging das gut, auch ohne Kostüm. Man passt so, man stellt sich eben auf die Gruppe ein und ja, da ist auch Vielfalt angesagt. Aber für mich muss ich doch mal kurz einflechten. Der Gunter Linke, unvergessen, das war der Altstädter Stadtführer und der hat den, der war im Kostüm, also mit Frack und mit Zylinder unterwegs und hat das wirklich auch so authentisch verkörpert. Den Anton Sommer konnte perfekt den Dialekt. Und das war schon ein Hingucker und es war eine Freude, mit ihm mitzugehen. Da habe ich wirklich so in ganz positiver Erinnerung, ganz toll. Das ist schon Kult gewesen. Ja. Und er war ja, ich habe nachgelesen, er war ja auch Radiomacher bei Radio SRB. Ja, das schon. Er war ganz aktiv in der Kultur, wusste ich auch besonders, auch in der Regionalkultur. Immer wieder Abende, wo er Mundart rezitiert hat. Und, habe ich auch gelesen, er war auch der Lieblingsweihnachtsmann.
0: Ja, Er war ein toller Kollege. Ja. Ich habe oft mit ihm etwas zusammen gemacht und wir grüßen ihn einfach mal. Ja. Lieber Gunter,
2: hallo, Gunter,
0: du schaust jetzt oben von deiner Wolke und ich denke, du bist total happy, dass wir hier dein Erbe so fortführen. Und wir sagen einfach, Gunter Linke ist für alle unvergessen.
1: Ja, viele Grüße.
2: Hallo Gunter, du sitzt bestimmt auf der größten und schönsten Wolke jetzt und lächelst. Ich sehe dich vor mir.

0: muss ich doch gleich noch auf ein Rudolstädter Original zurückkommen. Auch er ist für viele unvergessen. Das ist der sogenannte Kino-Rolf mit bürgerlichen Namen Rolf Enke. Kino-Rolf war bekannt, er saß, als es noch ein Kino, das Kinoaktivist in Rudolstadt gab, da, wo jetzt die Galeria ist, saß er regelmäßig in der ersten Reihe. Kino-Rolf war immer vorne, alle anderen saßen hinten, er war vorne. Und das Besondere war, dass er den Inhalt der Filme auch nacherzählen konnte. Und noch besonderer war, dass er auch die Filmmusik nachsingen oder summen konnte. Das war phänomenal. Und das wussten viele, die ihn kannten, Freunde. Die haben dann auch gleich gefragt, Rolf, jetzt sing, was, wo warst du denn? In welchem Film? Welchen hast du gesehen? Und erzähl mal und dann sing mal, wie war die Musik? Und sein Lieblingshit war, stammte aus dem Film Die tollkühnen Männer in ihren fliegenden Kisten. Und ich singe jetzt nicht, sonst gehen die Einschaltquoten nach unten. Aber das ging so, das war so schwungvoll. Richtige Männer wie wir und der richtige Wind, das macht Spaß, Schubidub in der Luft, Schubidub. Und der Rolf, der war da mit Begeisterung dabei. Also unvergessen, diese Szenen. Ein toller Mensch. Später hat er dann im Wohnheim der Lebenshilfe gewohnt. Und ich hatte, das war so eine Zeit, da habe ich eine kleine Theatergruppe dort, also nebenbei im Ehrenamt sozusagen, eine kleine Theatergruppe gegründet und mit denen Aufführungen gemacht. Und Rolf war immer der Hauptdarsteller. Rolf, einmal den Text vorgegeben, er wusste, habe ich gesagt, wollen wir doch mal üben? Sei doch schnell, ich kann das doch. Und er konnte den Text. Und wenn Rolf aufgetreten ist im Theaterstück, das war immer, das war, also Erfolg war vorprogrammiert, viel Beifall. Das war wirklich ein Star. Unvergessen, Rolf Enke, der Kino-Rolf aus Rudolstadt.
1: Ja, der Louis und der Hugo, die haben sich immer mal Geschichten erzählt. Da gab es eine, die Soul-Eier. Weil wir gerade bei Ähren sind, da ist einmal in Erwernitz ein schienes Ding passiert. Das ist schon viele Jahre hart. Da hat's, war da mal eine harte Leibschau ins Wirtshaus getrieben. Und weil sie ein bisschen was schnabellieren wollte, haben sie die Großmutter gefragt, ob sie ein paar Soul-Eier kennt, kriechen. Die Alte nickte, ging raus. Und es hat nicht lange gedauert, da kommt sie mit einem Teller voll Aare wieder. Wischt sie mit der Schürze über den Tisch, mag und stellt sie vor der Leute hin. Dann leibt schon mal die Geschichte gleich nicht recht geheuer. Wie sie ihre Eier in die Pfoten genommen hatten, erstens waren sie brihäs und zweitens waren sie gar nicht angetätscht, wie es eigentlich sein müsste. Als folgend das einer die Schale von so einem Kreppel abgebiebelt und neibissen hat, merkt er, dass nicht eine Idee von Salz drin war. Kommen Sie mal her, Mädchen, ruft er die alte Frau aus ihrer Ecke. Können Sie uns vielleicht einmal verraten, was Sie mit den Eiern gemacht haben? Das sind doch verdammt keine Soleier. Was denn Sie nicht sagen, erbust sich die Alte. Denken Sie an Sie, ich sehe liegen Sie, Dame, Sie Bläder. Freilich sind das welche. Fragen Sie mal die Kleine da hier, die hat das Wasser vor ihrer Eier selber aus der Sohle miss rüberhole, das ja nicht auszusetzen haben, salten Sie mit ihrem naschen Appetit. Der Leipziger haben erst eine Weile dumm geklotzt, noch haben sie eine Loche aufgeschlagen, dass man es bis hinauf auf den Buhlen konnte hören.
2: Ja, ich habe recherchiert nach den Originalen, habe ich Ihnen ja vorhin schon berichtet. Ein Original in Bad Blankenburg war ja auch der Dr. Furz. Aber ich bin gar nicht so richtig fündig geworden, was der Dr. Furz nun als Original eigentlich gemacht hat, dass man ihn so genannt hat. Er war Friseur in Bad Blankenburg und es wird nachgesagt, dass er mal seinen Sohn irgendwie in der Forsche vergessen hat. Also es sind auch manchmal Geschichten, wo man nicht so richtig weiß, was da eigentlich dran so original ist. Aber man muss wahrscheinlich damals live mit dabei gewesen sein. Aber ein Original, was ich auch noch kenne, das ist der Krausens Hermann. Auch Gartenzwerg genannt. Ja, der Krausens Hermann war der Gartenzwerg wegen seiner Größe. Er war nur 1,60 Meter groß, kam eigentlich aus Katzhütte nach Bad Blankenburg, hat dort auch geheiratet und Kinder gekriegt und er war ganz aktiv in unserem Kurpark. Man hat ihn immer kaum gesehen, hinter den Rosen hat er gesteckt an allen Enden, aber er hat einfach dazugehört. Gemeinsam mit den Hannes Weise, dem Stadtgärtner, hat er dort den Park wirklich zu einem ganz, ganz tollen Ort

Man sieht es auch an den Choranlagen. Aber jetzt haben wir die Mädels mit der Gruppe ab ins Beet. Und ich glaube, die werden als Originale in seine Fußstapfen treten.

muss unbedingt noch von einem Herrn erzählen, auch ein Original, ein ganz tolles, positives Original, unvergessen für mich, ein Stück Musikgeschichte. Das war der Peter Oerbse Schlesinger, immer noch bekannt, auch in der Facebook-Gruppe, waren noch alte Fotos und Erinnerungen geteilt. Peter ist leider 2015 verstorben. Er war ein begnadeter Gitarrist, Musiker, ist zu DDR-Zeiten mit der Veronika Fischer, mit der Gruppe in den Westen gegangen, ist dann allein wiedergekommen und war so ein bisschen aus der Bahn geworfen. Immer noch der geniale Musiker, aber hatte so seine Eigenheiten und war wirklich ein Original im Stadtbild. Aber sehr beliebt, wurde immer wieder eingeladen zu Konzerten. Peter, wir wollen hier eine Session machen oder so, kommst du mit? Ja, wenn ihm das Essen und die Unterkunft bezahlt wurde und die Getränke, dann war Peter dabei. Er hat auch selber komponiert. Ich kenne noch einen Titel, der Sonnengesang des Franziskus, wo er dann ganz, also über lange Strecken improvisierte auf der Gitarre. Es war eine Freude, ihm zuzuhören. Ja, man könnte von Peter, ich grüße ihn auch, auf alle Fälle. Also wir waren öfter zusammen und hatte ihn dann auch immer mal in den Handwerk.

0: Hof in Rudolstadt eingeladen. Da hat er sein Bart und da hat dann, er wollte immer eine Soljanka essen, Soljanka. Aber ein Teil der Soljanka blieb dann eben im Bart hängen. Ja. Und da gesagt, Peter, du bekommst ab sofort Soljanka-Verbot von mir. Ja, das ist ja aber so mit Augenzwinkern. Ja. Peter freute sich. Und mit Peter konnte man zum Abschluss noch, mit Peter konnte man Leute kennenlernen. Also wir saßen irgendwo und ich hörte gerne oder ich fragte ihn nach Musikgeschichte, so die 60er Jahre in Rudolstadt, wo Gruppen noch verboten wurden, wo da hohe Auflagen drauf waren auf der Musik. Er konnte immer erzählen, er kannte fast alle. Und ja, das blieb aber nicht lange bei uns, bei unserer Zweisamkeit. Es kamen immer Leute, ach Irbse, du bist hier und setzten sich dazu. Und wir waren dann zum Schluss immer ein großer Kreis und es waren immer spannende, interessante Gespräche. Das zum Peter und auch ihm ein Gruß nach oben auf die Wolke.
1: Ja, es gab aber nicht nur in der Vergangenheit Originale. Also ich denke mal, die gibt es heute noch. Sind natürlich etwas anders gestaltet, geartet. Die Saalfelder Bettelmensch, würde ich dazu rechnen, die eine historische Vereinigung sich gegründet hat in den 90er Jahren, als man dann mit einem Pferde gespannt, das heißt, es war ja nur ein Leiterwagen ohne Pferd, durch die Mönche gezogen, bis nach Kulmbach gereist sind und dort an der Bierwoche teilgenommen haben. Und diesen Bettenmönchen haben wir es auch zu verdanken, dass wir heute eine Kellerführung machen können in der alten Post hier in Saalfeld, weil das Gewölbe war lange Zeit zugeschüttet, mit Bauschutt gefüllt und der damalige Wirt hat im Stammtisch abends mal mit den Jungs geplaudert, nach dem dritten, vierten Bier. Wie sieht's aus? Da unten ist so ein zugemauerter Eingang. Wollen wir da nicht mal nachschauen, da was sich dahinter verbirgt? Und tatsächlich begannen die dann, das Gewölbe freizulegen in Handarbeit. Also eimerweise haben sie den Bauschutt nach oben gebracht und uns ermöglicht, dass wir heute dort die Führungen machen können. Also diesen Menschen haben wir da einiges zu verdanken, die auch immer mal präsent sind zu Stadtfesten, die dann Bier ausschenken, unseren Gästen das Saalfelder Kellerbier und denen wir auch gerne von dieser Stelle auch mal zuprosten.
2: Ja, eines habe ich heute festgestellt, ihr lieben Männer. Die Originalszene ist sehr männerlastig. Wir haben heute nicht eine einzige Frau in unseren drei Städten als Original der Vergangenheit oder der heutigen Zeit kennengelernt. Mensch, was ist los mit unseren Frauen? Liebe Frauen da draußen, wart ihr nicht original genug, originell genug, nicht verkleidet genug? Gibt es überhaupt die Frauen, die so diesen bleibenden Eindruck hinterlassen haben in der Vergangenheit und natürlich auch in der Neuzeit? Mir fällt jetzt auf die Schnelle eine ein in meiner Stadt Bad Blankenburg, die dicke Rosi. Wer schon mal auf dem Oktoberfest war, der kennt die Kellner, die da 5 Bierkrüge in die Hand nehmen und durch die Zelte laufen, in jeder Hand 5 natürlich. Und so war es bei der Rosi. Wir kennen sie noch, die Gaststätten in Bad Blankenburg, unter anderem auch das Badewäldchen. Und dort war die Rosi und hat auch gekellnert und dort hat sie mehrere große Humpen Bier durch die Kante. Und jeder sagt heute noch aus der Boomer-Generation, ach Mensch, hatten wir mal Gaststätten in Bad Blankenburg. Da kennt ihr noch die dicke Rosi, die hat gefetzt. Ja, man sagte der Rosi auch noch etwas anderes nach. Ich erinnere da nur an den Sperrbezirk von Spider Murphy, aber der Kavalier schweigt und ich weiß es auch nicht, ich bin ja eine Frau. Die Männer da draußen, also in der Boomer-Generation, die werden vielleicht jetzt etwas lächeln. Lassen wir sie bei schönen Erinnerungen schwelgen. Jedenfalls war die Rosi großkräftig und konnte die Männer richtig an ihr Herz drücken. Und das ist doch ganz wichtig, früher und auch heute.
0: Ich muss jetzt wirklich überlegen, also ich kenne rein optisch, kenne ich schon Originale, also weibliche Originale oder habe gehört, aber die Namen, die sind gerade, da muss ich nachkurbeln im Kopf. Ich kenne ja dann immer bei den Frauen die starken Frauen, ja, die sind ja im Trend. Also Katharina, die Heldenmütige oder die letzte Fürstin Anna-Luise. Starke Frauen, die auch, ja, auch Originalität hatten, natürlich. Dadurch war das ja auch, waren sie nicht langweilig und konnten was bewirken. Also die Frauenquote, ich denke, auf der Seite der Originale, die ist schon gegeben.
1: Natürlich gab es auch Frauen-Saalfelder Originale. Ich erinnere mich zum Beispiel an die Leni Staats, die in den 70er Jahren speziell auch im Fernsehen aufgetreten ist und mit ihrer Kindermundsprache die Massen begeistert hat. Also es hat durchaus auch Saalfelder Originale gegeben als Frau. Und die Leni Stahls ist für mich so das herausragende Beispiel.
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4: So, da bin ich also auch hier, um Glückwünsche auszusprechen. Vor einem Jahr ging's los mit dem Bürgerradio, ne? SRB, Städtedreieck, sendet nicht bloß selbst, sondern gibt auch Bürgern eine Chance, dass sie hier etwas senden können, was sie gerne möchten und was sie, oder wo sie sich profilieren wollen damit oder irgend so, ne? Und ich muss Ihnen sagen, ich freue mich, ich habe ja 47 meine erste Rundfunksendung in Saalfeld gemacht, in Meininger Hof. Und jetzt bin ich auch wieder dabei. Ist das nicht toll? Die vielen Jahre sind dazwischen und ich kann auch dabei sein. Und da habe ich endlich Gelegenheit, Ihnen alles, alles Gute zu wünschen. Wenn ich Ihnen sage, dann meine ich das Team des Senders, bei denen wir uns bedanken sollten, dass sie überhaupt so etwas für uns tun. Wir erfahren ja auch aus den drei Städten im Kreis, erfahren wir auch alles, was wir wissen sollten. Ne? Also, alles Gute. Und das nächste Jahr muss genauso gut laufen wie das jetzige bisher. Das wünsche ich Ihnen allen und bedanke mich nochmals im Rahmen aller, die Ihnen zuhören. Tschüss miteinander, eure Leni Staats.
0: Ich habe noch einen Musikwunsch. Der passt auch zum heutigen Thema. Ich hatte ja vorhin den Peter Oerbse Schlesinger vorgestellt. Musiker, Komponist, Texter bei Veronika Fischer. Und er hat damals geschrieben, getextet, den Titel Mitte der 70er Jahre, Auf der Wiese haben wir gelegen, von ihm. Kurze Anekdote dazu, war damals in der Lehre und mein Lehrmeister hatte irgendwie den Inhalt missverstanden. Er regte sich jedes Mal auf, meinte, muss doch heute keiner mehr Gras kauen, ja, weil dann diese Textpassage kommt und wir haben Gras gekaut. Das hat er, muss doch heute, wir können doch alle, gibt doch alles. Und er hat da immer geschimpft. Aber man konnte ihm versuchen, das zu erklären, aber es kam nicht an. Also ein ganz toller Titel und vom Peter.

0: So, das war es schon wieder. Die Stunde ist rum und wir hoffen, Sie hatten etwas Spaß mit unseren Originalen.
1: Ja, jede Stadt hat ja ihre eigene Originale zu bieten, wie man gehört hat. Und ich hoffe, man hat alles auch in der Mundart verstanden. Wenn nicht, bei der zweiten Sendung mal genauer hinhören.
2: Und damit verabschieden wir drei Originale uns von Ihnen, von euch. Die Sibylle, der Michael und
1: ich. Andreas.
2: Danke.
1: Tschüss. Bis zum nächsten Mal.
2: Ja, auf Wiedersehen. Tschüss.

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1: Mit Beginn der Sommerferien am 6. Juli startet in Saalfeld erneut die beliebte Summer School. Bis zum 14. August 2026 erwartet Kinder und Jugendliche ein abwechslungsreiches Programm mit zahlreichen Workshops, Aktionen und Freizeitangeboten in der Region. Gemeinsam mit starken regionalen Partnern, darunter die Jugendarbeit, lokale Vereine, die Stadt- und Kreisbibliothek Saalfeld, dem Schülerforschungszentrum Ruderstadt, dem Bildungszentrum Saalfeld und auch uns, dem Bürgerradio SRB, wurde ein vielseitiges Angebot für unterschiedliche Altersgruppen zusammengestellt. Ergänzt wird das Programm durch das Engagement zahlreicher Ehrenamtlicher. Ziel der Summer School ist es, jungen Menschen erlebnisreiche, kreative und gemeinschaftliche Ferien zu ermöglichen. Das Angebot reicht von Kreativ-, Musik-, Medien- und Sportprojekten bis hin zu Tanz-, Theater- und Bandworkshops sowie Radtouren und spannenden Tagesausflügen. Die Summer School versteht sich dabei nicht nur als Ferienangebot, sondern auch als wichtiger Beitrag zur kulturellen, sozialen und kreativen Bildung in der Region. Viele Veranstaltungen fördern gezielt Teamfähigkeit, Eigeninitiative und gesellschaftliche Teilhabe. Die Angebote finden an verschiedenen Orten statt, unter anderem in der Orangerie im Schlosspark in Saalfeld sowie im Schülerforschungszentrum Ruderstadt. Die Anmeldung startet am 1. Juni 2026 und erfolgt online über die Webseite der Summer School. Anmeldungen sind bis jeweils eine Woche vor Beginn des Angebots möglich. Für stark nachgefragte Veranstaltungen werden Wartelisten geführt und frei werdende Plätze werden entsprechend nachgesetzt. Für die Teilnahme kann außerdem unter bestimmten Voraussetzungen eine finanzielle Unterstützung über das Bildungs- und Teilhabepaket beantragt werden. Die Summer School 2026 wird gefördert durch die Stadt Saalfeld, den Landkreis Saalfeld-Ruderstadt sowie vom Thüringer Ministerium für Soziales, Gesundheit, Arbeit und Familie. Weitere Informationen sowie die Anmeldung finden Sie unter www.summerschool-saalfeld.de. Das waren Auszüge einer Pressemitteilung der Stadtverwaltung Saalfeld. Und Janis Xenos, Radio SRB.

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1: 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Apolda, der Unangepasste.
3: 6 Jahre nach der Machtübergabe an die Nationalsozialisten, im Februar 1939, wird Johann Ollig zum ersten Mal von der Gestapo verhaftet. Gemeinsam mit 3 Kollegen hatte er an seiner Arbeitsstelle, der Dampfziegelei Tilgner in Apolda, zum Streik aufgerufen. Er muss 4 Tage in Schutzhaft. Es ist die erste von mehreren Verhaftungen. Der gelernte Schlosser Johann Ollig ist überzeugter Kommunist. Von 1927 bis zum Ende der Weimarer Republik war er Mitglied der KPD. Auch nach 1933 blieb er politisch. Wegen des Streiks in der Dampfziegelei muss Ollig den Arbeitsplatz wechseln. Er wird verpflichtet, als Maschineneinrichter im örtlichen Werk der Rheinmetall-Borsig AG zu arbeiten. Die Rheinmetall-Borsig AG ist damals bereits in die Reichswerke Hermann Göring integriert und vollständig unter staatlicher Kontrolle. Im Laufe des Krieges entwickelt sich der Konzern zum wichtigsten Waffenproduzenten des NS-Regimes. In den Werken kommen neben KZ-Häftlingen auch Tausende von Zwangsarbeiterinnen und Zwangsarbeitern zum Einsatz, größtenteils aus der besetzten Sowjetunion. Die meisten von ihnen sind Frauen. Aufgrund der stetigen Luftangriffe in den letzten Kriegsjahren verlagert der Konzern seine Produktion zunehmend. Auch das Werk in Apolda gewinnt dadurch an Bedeutung. Mehrere Lager werden eingerichtet und mit Stacheldraht umzäunt. Bis zu 500 Männer, Frauen und Kinder aus dem östlichen Europa und der Sowjetunion leben dort während des Krieges unter katastrophalen Zuständen. Im Werk der Rheinmetall-Borsig AG in Apolda müssen Deutsche und Zwangsarbeiterinnen und Zwangsarbeiter eng zusammenarbeiten, wobei die Deutschen als Taktgeber, als Kontrolleure fungieren. Auch Johann Ollig hat regelmäßig mit Zwangsarbeiterinnen und Zwangsarbeitern zu tun. Er jedoch begegnet ihnen anders und sieht es als seine Pflicht an, ihnen zu helfen. Im August 1943 wird Ollig zum zweiten Mal verhaftet.

0: Wenig später erfolgt die dritte Verhaftung. Diesmal wird Ollig angezeigt. Grund ist ein Vorfall aus dem März 1943. Damals erfährt Johann Ollig durch Zufall, dass sein Bekannter und Parteimitglied der SPD, Reinhold Runge, während eines Fronturlaubs ein Gewehr aus Wehrmachtsbeständen zu Hause liegen gelassen hat. Runge ist zu diesem Zeitpunkt bereits wieder an der Front. Ollig wendet sich an Runges Frau. Diese überlässt ihm das Gewehr. Reinhold Runge sagt dazu nach dem Krieg gegenüber der Polizei:
1: Johannes Ollig, der bei mir zu Hause verkehrte und mir seit 4 Jahren als Mitglied der in Apolda illegal bestehenden KPD bekannt war, fragte meine Frau, ob er das Gewehr erhalten könne. Meine Frau händigte ihm den Karabiner aus und wurde dabei von Biewald beobachtet.
0: Der Mann, der die Übergabe beobachtet, Erich Biewald, ist ein Nachbar der Runges. Biewald ist NSDAP-Mitglied. Kurz darauf kommt es zwischen Frau Runge und dem Nachbarn Biewald zum Streit. Vermutlich aus Missgunst geht Biewald anschließend zu einem ihm bekannten Polizeimeister und berichtet von der Sache. Als die Polizei zunächst nichts tut, fragt Biewald erneut nach. Dazu Reinhold Runge nach dem Krieg gegenüber der Polizei.
1: Dass er uns damit vernichtete, war ihm vollkommen klar. Denn er hat dann während meiner Abwesenheit gegenüber anderen Hausbewohnern geäußert, dass das uns den Kopf kosten würde.
0: Auf Nachdruck Biewalds durchsucht die Polizei die Wohnung der Eheleute Runge und die Wohnung von Johann Ollig. Das Gewehr wird nicht gefunden, steht jedoch am nächsten Tag in der Toreinfahrt der Kriminalpolizei. Runge wird daraufhin in Norwegen verhaftet, wo er in der Wehrmacht dient. Er bleibt 11 Wochen in Haft und wird dort gefoltert.
1: Während der Untersuchungshaft wurde ich infolge zahlreicher Misshandlungen während der Verhöre durch Essensentzug und andere Schikanen schwer krank, was sich zu einem schweren Herzleiden erweiterte und eine längere Lazarettbehandlung erforderlich machte, die jedoch ohne Erfolg auf Heilung war.
0: Anschließend wird Runge zur Strafkompanie versetzt. Seine Ehefrau wird ebenfalls verhaftet und kommt für 1 Jahr ins Gefängnis. Johann Ollig wird im September 1944 verhaftet. Er kommt zunächst in das Gestapo-Gefängnis im Weimarer Marstall, wo katastrophale Zustände herrschen. Später wird er ins Polizeigefängnis an der heutigen Karl-August-Allee verlegt. Im Januar 1945 wird er mit einem Schädelbruch ins Krankenhaus eingeliefert, laut Polizei die Folge eines missglückten Fluchtversuchs. Berücksichtigt man die Zustände in den Weimarer Gefängnissen, erscheint Misshandlung jedoch wahrscheinlicher. Johann Ollig stirbt am 10. Januar 1945 an den Folgen seiner Verletzungen. Bereits kurz nach Kriegsende treffen sich regelmäßig ehemalige Genossinnen und Genossen an Johann Olligs Grab. Später benennt die Stadt Apolda eine Straße nach ihm und lässt an seinem ehemaligen Wohnhaus eine Gedenktafel anbringen. Im Jahr 2009 stiftet ein Bürger aus Apolda einen Stolperstein, der vor dem ehemaligen Wohnhaus an Johann Olligs Schicksal erinnert. Auf dem Weimarer Hauptfriedhof liegt, etwas versteckt, ein kleiner, unscheinbarer Grabstein mit folgender Inschrift: In ehrendem Gedenken an den antifaschistischen Widerstandskämpfer Johann Ollig.
2: Das war eine von insgesamt 12 Hörgeschichten. In den Geschichten geht es um Menschen, die dem Nationalsozialismus Widerstand entgegensetzten. Sie beruhen auf Begebenheiten, die sich während des Zweiten Weltkriegs an verschiedenen Orten in Thüringen abgespielt haben. Hunderttausende Menschen aus ganz Europa wurden damals nach Thüringen verschleppt und mussten Zwangsarbeit leisten. Strenge Regeln trennten ihre Lebenswelten von denen der Deutschen. Wer gegen diese Regeln verstieß, musste mit harten Strafen rechnen. Und doch gab es Menschen, die sich der nationalsozialistischen Gewalt widersetzten. Spontan oder aufgrund fester Überzeugungen. Von solchen Akten handeln diese 12 Geschichten. Es geht um Mitmenschlichkeit.

Freiheit, Selbsthilfe, Gegenwehr und den bloßen Willen zu überleben. Die Geschichten erzählen von einem Widerstehen, das Mut erforderte und mit Risiken verbunden war. Weitere Informationen zum Projekt gibt es unter museum-zwangsarbeit.de/widerstand.

0: Es ist 15 Uhr. Ich bin Steffen Schlosser, der Gitarrenlehrer, und meine ersten Schüler kommen jetzt gleich. Ich habe mir schon mal eine Tasse Tee gemacht.
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1: Ich bin jetzt in der Blauen Blume in Rudolstadt bei der Eva Thun. Hallo Eva.
2: Hallo Lilo.
1: Und du hast jetzt ein Programm von Mai bis Juli, was du so zusammengestellt hast. Sind sehr, sehr interessante Sachen dabei. Schieß mal los.
2: Ja, ich fange gleich mal an. Am 24. Juni, Dieter Scheidig, der ja zu den Urgesteinen der Galerie gehört, der damals 2017 die erste Veranstaltung hier bestritten hat, der macht also dieses Jahr am 24. Juni einen Lichtbildvortrag zum Thema Kriegerdenkmale in Thüringen. Da schreibt er nämlich gerade ein Buch drüber, das ein sehr interessantes Thema. Es gibt ja viel mehr Kriegerdenkmäler, als man so denkt. Die fangen schon an, Ende des 18. Jahrhunderts aufgestellt zu werden. Und das Letzte, was er zeigen wird, ist tatsächlich aus der Nachwendezeit. Also ein ziemlich großer Zeitraum von 200 Jahren, kann man sagen. Und zu dem Thema wird er sprechen.
1: Und das beginnt wann, die Zeit?
2: Um 19 Uhr.
1: 19 Uhr.
2: Genau. Und dann haben wir im Juli etwas, wie ich finde, Spektakuläres. Es kommt ein Bildhauer aus England, Johannes von Stumm, mit wirklich unvorstellbar tollen Sachen. Seine Ausstellung wird heißen Immateriality. Ich hoffe, ich habe es richtig ausgesprochen. Das heißt zu Deutsch Immaterialität oder auch Körperlosigkeit. Er arbeitet seit fast 4 Jahrzehnten mit den 3 Materialien Stein, Metall und Glas. Und diese eigentlich nicht miteinander verbindbaren Materialien verbindet er miteinander zu Skulpturen. Figürliche Sachen, aber auch abstrakte Sachen. Und da sich Glas nur bis zu einer gewissen Größe in Körpern formen lässt, also Glas lässt sich nicht über 1,80 zu Figuren blasen, dann, ich weiß nicht, dann fällt das zusammen oder ja, keine Ahnung, ist er dann vor bald 2 Jahrzehnten dazu übergegangen, das Glas durch Raum zu ersetzen, durch Leere. Daher eben der Titel Immateriality. Und da gibt es ein schönes Zitat von einer Schriftstellerin, die über seine Sachen geschrieben hat: Man kann sich kaum eine größere Verkörperung von Reinheit vorstellen als dieses Bild des durch den Raum strömenden Lichts. Denn durch die leeren Stellen im Metall strömt dann ja das Licht. Ja. Der Regen fällt rein, der Schnee liegt drin. Das ist dann immaterielle Kunst, obwohl ja dann weiterhin doch auch Metall und Holz dabei sind. Also das wird wirklich ganz großartig. Und das hebt, wie ich finde, die Galerie Die Blaue Blume in Ruderstadt wieder nochmal auf ein neues Niveau. Denn der Johannes von Stumm ist kein Unbekannter. Also der hat eine wirklich große Karriere schon als Künstler hinter sich, hat Ausstellungen überall, also in England sowieso, aber auch in anderen europäischen Ländern, verkauft seine Sachen, ist in England Präsident der Royal Society of Sculptors gewesen und so weiter.
1: Was Tolles aufgetrieben.
2: Also ich bin total begeistert.
1: Ich auch.
2: Ja. So, schön. Ich glaube, mehr muss ich gar nicht hier die Werbetrommel rühren. Irgendwo ist dann auch mal gut.
1: Hört sich super an. Nochmal das Datum vielleicht und die Zeit.
2: Ja, da ist die Eröffnung am 1. Juli um 19 Uhr. Das ist der Mittwoch vorm Tanzfest. Und natürlich wird dann das ganze Tanzfest über die Galerie auch wieder offen sein. Der Künstler wird anwesend sein.
1: Toll.
2: Und wie immer ist bei uns bei allem und jedem, was wir machen, Eintritt frei. Jeder ist herzlich eingeladen zu kommen. Wir freuen uns über jeden und freuen uns überhaupt schon auf dieses schon jetzt tolle Jahr in der Blauen Blume.
1: Dann danke ich dir ganz herzlich. Du hast wieder tolle Sachen an Land gezogen. Vielen, vielen Dank.
2: Danke.
1: Und wir sehen uns.
2: Ja, schön.
1: Dankeschön.
2: Prima. Bis dann. Tschüss.
1: Danke. Über das Programm in der Blauen Blume in Rudolstadt sprach ich mit Eva Thun. Ich bin Lilo Franke, Radio SRB.

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1: Die Melodien kennt jeder, aber das Arrangement vielleicht nicht.
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1: Tonkollektiv aus Leipzig ist eine Gruppe, die gerne spielt. Mit bekannten Songs, mit eigener Komposition, mit Improvisation. Wie das klingt, erlebt das Publikum am Samstag, dem 6. Juni, ab 19 Uhr, beim 32. Rudolstädter Altstadtfest. Ich habe mit André Piesch, dem Tubisten des Tonkollektiv, gesprochen. André, hi, wie geht's dir?
3: Mir geht's erstmal gut, so im Großen und Ganzen. Von daher alles super.
1: Erzähl mir ein bisschen vom Tonkollektiv. Wie ist euer Band entstanden und was hat euch ursprünglich zusammengeführt?
3: Es ist ein bisschen lustig. Wir haben witzigerweise als Bläserquintett angefangen durch einen zufälligen Auftritt, den wir mal hatten im Rathaus in Leipzig, mit Schlagzeug, mit 5 Bläsern zusammengespielt haben. Und dann hatten wir irgendwie, oder hatte ich die irrsinnige Idee, wie wäre es denn, wenn wir eine Sängerin mit dazu nehmen? Und so kam dass witzigerweise Kisea mit dazugekommen ist. Und dann kam die Gitarre mit dazu und dann kam das Piano mit dazu. Und so hat sich das Stück für Stück entwickelt. 2 Bläser haben dann nicht mehr so viel mitgemacht, aber so ist dann das Tonkollektiv als Band entstanden.
1: Und wie viele Teilnehmer habt ihr jetzt insgesamt?
3: Dieses Jahr sind es nicht so viele, so ungefähr so 8 bis 10. Ich habe nicht alle auf der Webseite draufstehen, weil ja noch ein paar noch mit da sind, wo es ein bisschen Privatfeiern sind und sowas. Aber dieses Jahr ist nicht ganz so viel. Letztes Jahr waren es um die 25, 30.
1: Oh wow, okay. Ja. So eine wechselnde Line-up quasi.
3: Ja, genau. Es ist mal mehr, mal weniger. Es ist ja auch immer so, das muss man ja ehrlich zugeben, das soll jetzt auch nicht falsch klingen, im Moment ist nicht so eine riesige Agogik da, auch die wirtschaftliche Lage und Co., dass so viele Anfragen halt auch mit dabei sind.
1: Ja, schade eigentlich, oder?
3: Ja, schade, absolut. Es gibt halt auch viele Haushaltssperren und Co. Und ja, die Leute halten auch ein bisschen enger das Geld beisammen.
1: Umso schöner, dass ihr nach Rudolstädt kommen denn, oder?
3: Genau, da freuen wir uns auf jeden Fall schon drauf.
1: Habt ihr sowas wie ein Altstadtfestival schon gespielt?
3: Wir haben schon öfters so auf Stadtfesten gespielt, in größeren Veranstaltungen, das auf jeden Fall.
1: André, welche musikalischen Einflüsse prägen euer Sound?
3: Unsere musikalischen Einflüsse kommen auch sehr stark von dem Jazz mit dazu, weil viele von uns in Leipzig Jazz studieren oder studiert haben, wie zum Beispiel der Posaunist, der Trompeter. Kesia studiert zum Beispiel in Weimar Gesang. Und ja, so geht das halt die Bank weg. Und deswegen, unseren Sound prägt auch sehr viel Jazz, Harmonielehre und Chor. Aber es ist natürlich auch sehr Soul- und Pop-lastig.
1: Wie entstehen eure Songs? Arbeitet ihr gemeinsam oder bringt jede Person eigene Ideen mit?
3: Also es ist so, dass wir teils covern, teils eigene Songs machen. Und wenn wir eigene Songs entstehen lassen, ist es so, dass oft eine Idee vom Pianisten oder Gitarristen mit dazukommen und dann Stück für Stück erweitert werden um die Instrumente oder mit dem Gesang oder ringsrum und wir uns dann gemeinsam Gedanken machen dazu.
1: Du hast gerade gesagt, ihr seid alle, fast alle aus Leipzig. Was kannst du mir über die Musikszene in Leipzig erzählen?
3: Also Leipzig ist ja generell eine Musikstadt. Es ist so, dass Leipzig eine sehr starke Klassikszene hat, als auch eine sehr entwickelnde Jazzszene.

0: wir eigentlich auch stehen. Wir haben zum Beispiel auch einen Song, der heißt Free, oder zum Beispiel auch ein Stück von Friedrich, was Patronus Rojos heißt, Roter Knopf, witzigerweise in Spanisch übersetzt, was auch eigentlich ein sehr schönes Stück, man könnte fast so Fusion-Jazz-Ballade sagen, sowas in der Richtung ist, was aber auch immer wieder sehr, sehr gut ankommt, witzigerweise. Manchmal denkt man ja, dass Jazzstücke ja auch manchmal deplatziert sind auf Stadtfesten. Natürlich ist es klar, wenn man Free spielt, aber halt nicht sich an die Akkorde oder so hält. Aber was das Stück angeht, das ist sehr, sehr gut.
1: Wie sehr spielt ihr zusammen Free quasi? Ist es alles schon strikt komponiert?
0: Wenn wir jetzt zum Beispiel auch bekannte Stücke spielen, wie zum Beispiel eine Version von Man in the Mirror von Michael Jackson, wo wir natürlich auch Sheets haben, wo drin steht, was wir machen und wie die gerade in die Instrumente aufgeteilt sind. Aber dann haben wir immer wieder Teile, wo wir öffnen für Solos. Uns ist die Form bewusst, um die es da dreht. Und wir schauen uns dann immer gegenseitig an, wer Lust hat, Solo zu spielen. Und da wir alle gut Ahnung von der Musik haben, können wir auch gut darüber improvisieren.
1: Und das ist denn die Herausforderung beziehungsweise schöner Teil, denke ich, von der Zusammenarbeit.
0: Ja, auf jeden Fall. Das ist auch das, was man auf jeden Fall bei dieser Musik hat. Oder generell, wenn man auch improvisiert und so miteinander spielt. Es ist auch super wichtig, ganz klar zu kommunizieren, sich aufeinander einzulassen. Nur so funktioniert das Ganze ja auch.
1: Andreas Klingspannen, vielen lieben Dank für deine Zeit heute. Und wir freuen uns auf euch beim den Rudolstädter Altstadtfestival.
0: Danke, ich freue mich auch.
1: Tonkollektiv ist am Samstag, dem 6. Juni, ab 19 Uhr bei 32. Rudolstädter Altstadtfest zu hören. In Gespräch mit André Pisch war ich, Amanda Hürli, für Radio SRB.

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1: Die Stadt Saalfeld ruft zu Spenden für den Wiederaufbau der Schwedenschanze auf. Nachdem ein verheerender Brand Anfang April die Wanderhütte an der sogenannten Schwedenschanze am Roten Berg sowie die Schautafeln vollständig zerstört hat, bittet die Stadt die Bevölkerung um finanzielle Unterstützung für deren Wiederaufbau. Für die Lieferung und den Aufbau eines neuen modernen Pavillons werden rund 20.000 Euro benötigt. Der städtische Bauhof liefert die Manpower, um den Aufbau tatkräftig zu unterstützen. Die Schwedenschanze ist weit mehr als nur ein Wanderziel mit beeindruckendem Blick über Saalfeld. Der Ort ist tief in der regionalen Geschichte verwurzelt. Seit dem Gefecht im Jahr 1640, als Feldmarschall Johann Banier dort mit seinen Truppen lagerte, gilt er als historisches Denkmal. Zudem bildet das Areal einen wertvollen Lebensraum für seltene Pflanzen und Tiere des Halbtrockenrasens. Durch das Feuer verlor die Region nicht nur ein Ausflugsziel, sondern auch einen wichtigen Ort der Umweltbildung. Die Stadtverwaltung möchte die Schwedenschanze wieder zu einem lebendigen Ort der Rast und Bildung machen. Der geplante Neubau soll dabei gleich mehrere Funktionen erfüllen. Durch eine integrierte Rückwand, die künftig als effektiver Windschutz für Wanderer dient, soll der zukünftige Pavillon Schutz bieten. Mit Platz für rund 10 Personen eignet er sich ideal als grünes Klassenzimmer für Schulen und Gruppen. Neue Infotafeln werden wieder über die bewegte Geschichte des Ortes und die einzigartige Natur aufklären. Und Sie können den Wiederaufbau mit einer Spende unterstützen. An die Stadt Saalfeld. Genauere Informationen erfragen Sie bitte bei der Stadtverwaltung Saalfeld und wenn Sie eine Spendenbescheinigung für das Finanzamt benötigen, wenden Sie sich bitte direkt an die Stadtkämmerei der Stadtverwaltung Saalfeld. Das war eine Pressemitteilung von Daniela Jahn, Kommunikation und Marketing der Stadtverwaltung Saalfeld. Am Mikrofon für Sie Karin Berger, Radio SRB.

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1: Am 22. Mai fand die 44. Plenarsitzung der 8. Wahlperiode im Thüringer Landtag statt. Vertretende der Thüringer Bürgerradios waren vor Ort und berichteten. Im Interview sprach Oliver Kalthoff von der SPD-Fraktion mit Pauline Rudolph über Starkregenmanagement.
2: Sie haben gemeinsam mit den anderen Parteien, also CDU und BSW, einen Antrag jetzt ins Parlament gebracht. Und zwar soll es darum gehen, ein effektives Starkregenmanagement in Thüringen sozusagen einzuführen. Das soll landesweit in Städten und Gemeinden eingeführt werden. Was genau sieht denn dieses Management überhaupt vor?
3: Na, uns geht es vor allem erstmal darum, dass wir natürlich ganz viele Maßnahmen haben, was Starkregen auch betrifft, die auch jetzt schon stattfinden. Ich sag mal, auch verschiedene politische Programme, auch durchaus im Haushalt, wie zum Beispiel den Entsiedlungsfonds, der da eine ganz wichtige Rolle spielt. Es ist aber so, dass wir durch den Klimawandel sich diese Ereignisse von Starkregen mehren und wir wollen für unsere Kommunen das ein wenig mehr zusammenstraffen und zentralisieren, damit auch der Bürgermeister einer Kleingemeinde weiß, wo bekomme ich die Gefährdungskarten her, was kann ich tun, welche Förderprogramme kann ich vielleicht nutzen, um meine Gemeinde darauf vorzubereiten, auf solche Happenings und ja dadurch auch Bevölkerungsschutz zu betreiben.
2: Und Sie haben das ja gerade schon angesprochen, es gibt bereits schon Maßnahmen sozusagen, um sich vor Überschwemmungen, was ja dann eine Folge von Starkregen ist, zu schützen. Jetzt aber nochmal die Frage, inwieweit unterscheidet sich denn ein Starkregenmanagement von einem Hochwasserschutz?
3: Naja, wir haben ja zweierlei. Ne? Wenn wir uns jetzt das klassische Hochwasser anschauen, zum Beispiel längs der Saale, haben wir da einerseits ganz andere Begebenheiten. Da haben wir zum Beispiel die natürlichen Überflutungsauen, die es auch schon gibt, da ist viel gemacht worden. Wir haben zum Beispiel rings um Jena diese Staustufen auch, um Wasser steuern zu können. Bei Starkregen ist das Tückische. Wir können nicht präzise voraussagen, wo die Massen an Regen runterkommen. Ich bin vor kurzer Zeit in Kranichfeld zum Beispiel gewesen. Also in Kranichfeld hat es innerhalb der letzten 3 Jahre 3 Jahrhundert Starkregen gegeben. Und Kranichfeld ist keine andere Zeitzone. Also ich habe keinen 300-Jährigen gesehen. Das zeigt, es häuft sich halt. Man kann es nicht so präzise vorsagen. Es tritt ruckartig auf, sehr viel Menge an Wasser. Und da nutzt natürlich der klassische Hochwasserschutz an der Stelle nur ein wenig.
2: Und wenn es eben sozusagen so schwer vorherzusehen ist, wie kann man sich denn dann effektiv schützen?
3: Naja, es geht vor allem darum, dass es erstmal ein klares Kartensystem gibt, was natürlich vorwirft aufgrund, ich sag mal, der geografischen Begebenheiten, wo würde Wasser langfließen, wo würde es sich sammeln, wo würde es sich, ich sag mal, auch konzentrieren, wo haben wir auch Hänge, die besonders gefährdet sind, dass es dort abregnet, wie ist Kanalisation vorbereitet und das sind all diese Dinge, die wir mit einem Starkregenmanagement natürlich auffassen wollen. Da gibt es sehr viel auch vom Land, es muss aber gebündelt und besser verfügbar sein für die Kommunen und wir müssen dazu übergehen, dass wir auch von Kommunen, die das schon bereits sehr gut machen, auch lernen können und dieses Wissen, sage ich mal, auch anderen in Thüringen zur Verfügung stellen.
2: Das ist ein wichtiges Stichwort. In manchen Kommunen und Städten gibt es ja bereits schon entsprechende Strategien. Also mir fällt da zum Beispiel in Weimar das Klimaanpassungskonzept ein, was eben darauf abzielt, sich eben auch gegen Starkregen zu wappnen. Wie sollen denn bereits bestehende Konzepte dann auch unterstützt werden?
3: Na, das ist ja die Sache. Wir reden ja jetzt hier, wenn wir von Weimar reden, reden wir natürlich von einer Stadt, ich sag mal, die ein bisschen besser aufgestellt ist als, weiß nicht, wenn wir jetzt eine kleine Gemeinde, sagen wir jetzt mal Crossen. Ja, Crossen ist eine kleine Gemeinde, ländlicher Raum. Für die wird es natürlich schwierig, ne? Solche Konzepte zu haben, die brauchen natürlich Unterstützung des Landes und vor allem die Erfahrungen müssen einfließen. Es gibt natürlich auch Fördermöglichkeiten. Ich sag mal, im jetzigen Rahmen läuft das ja noch bis 2027, auch diese Starkregen-Management-Strategie, die wird evaluiert. Es gibt Bundesprogramme und wir müssen natürlich versuchen, dass wir diese Bundesprogramme und diese Fördermittel auch, ich sag mal, nutzen können. Deswegen steht in unserem Antrag auch drin, dass wir uns vor allem auf die Förderperiode ab 2028 konzentrieren wollen und dann auch gezielt die Erfahrungen aus den Städten nehmen und versuchen auch für die Breite, sag ich mal, verfügbar zu machen.
2: Das heißt, wenn ich das jetzt richtig verstanden habe, auch die Kommunen und Städten, die bisher noch kein Konzept haben, sollen dann von bestehenden lernen können?
3: Ne, wir wollen vor allem, das ist ja auch im Antrag da, dass wir eine Vereinheitlichung wollen, Zugang zu den Karten, dass wir natürlich auch ein bisschen Vernetzung brauchen. Ne? Also das Land kann natürlich einen Rahmen geben und wir können auch finanzielle Mittel bereitstellen. Wir wollen einfach, dass auch das Verfügbare wesentlich leichter abrufbar ist. Ich sag mal, dass jemand im Westthüringen weiß, was machen die eigentlich in Ostthüringen. Weil das Problem haben wir alle zusammen und es kann uns alle zusammen auch treffen und deswegen müssen wir auch gemeinsam daran, weil es wird uns die nächsten Jahre begleiten. Der Klimawandel nimmt immer mehr an Fahrt auf. Wenn wir uns jetzt die Wetterprognosen auch für die nächsten Wochen anschauen, wir werden am Wochenende Temperaturen haben, sag ich mal, die werden gewaltig sein. Da werden einige Temperaturrekorde auch wieder fallen. Wir haben immer mehr mit trockenen Böden zu tun, die weniger aufnehmen können. Das heißt, die Problematiken verschärfen sich ja und deswegen wollen wir auch jetzt das Thema angehen und nicht auf die lange Bank schieben.
2: Und Sie hatten das ja auch gerade schon angesprochen, also das Starkregenmanagement wird ja aktuell noch im Zuge des Landesprogramms für Hochwasserschutz mitfinanziert. Das läuft ja aber nur bis 2027 und danach soll es auch weitere finanzielle Förderung eben für dieses Starkregenmanagement geben.
3: Ja, das ist halt natürlich die Frage von Haushaltsverhandlungen. Deswegen haben wir den Antrag auch so geschrieben, wie wir ihn geschrieben haben, weil wir natürlich noch nicht in Haushaltsverhandlungen sind für den nächsten Haushalt. Uns war aber wichtig, auch schon mal zu sagen, wir wollen natürlich prüfen, natürlich unter Berücksichtigung der finanziellen Lage des Freistaates, was können wir, ich sag mal, auch mit dem nächsten Haushalt auf den Weg bringen und auch mit der nächsten Förderperiode? Das hat ein Stück mit Ehrlichkeit zu tun, da jetzt keine falschen Versprechungen aufzumachen für das nächste Jahr, weil die Mittel einfach da an der Stelle noch nicht da sind.
2: Also wie gesagt, abhängig von der Haushaltslage. Mhm. Und eine Frage hätte ich in dem Zuge noch. Im Antrag ist ja nicht nur Unterstützung für Kommunen sozusagen mit drin, sondern eben auch für BürgerInnen. Was genau ist denn da vorgesehen?
3: Na, das ist natürlich eine Ausgestaltung, an die wir jetzt noch ran müssen, auch in diesem Antrag, weil wir natürlich auch schauen müssen, hat ja auch eine Menge mit Bevölkerungsschutz zu tun. Das heißt, wenn wir ein gutes Management hinlegen, klare Ansprechpartner stellen, aber auch Bürgerinnen und Bürger Informationen zugänglich machen, können wir natürlich auch helfen, im Notfall, ich sag mal, auch Leben und Eigentum zu schützen. Weil das wird oftmals vergessen. Wenn ich eine Information habe, eine gute Information habe, weiß, dass ich in einem Gefährdungsgebiet bin, dann kann ich ganz anders agieren. Und das unterstützt natürlich auch die Bevölkerung, sich selber auch auf sowas vorzubereiten. Weil, und da muss man auch ehrlich sein, das gehört dazu, das hat nicht mit Hysterie zu tun, wir müssen natürlich auch der Bevölkerung klar machen, dass wir in den nächsten Jahrzehnten, auch noch in diesem Jahrzehnt, in ganz anderen Realitäten ankommen werden, die wir uns jetzt noch gar nicht vorstellen können.
2: Also einfach eine Art Sensibilisierung auch für die BürgerInnen.
3: Genau, Sensibilisierung ist das eine, aber andererseits auch zu schauen, ich sag mal, welche Unterstützungsangebote gibt es auch zum Beispiel. Ne? Und deswegen ist das ein, ich sag mal, in diesen Anträgen sehr groß gefasst, weil die Problematik uns alle gemeinsam berührt.
2: In Ordnung, dann vielen Dank für das Interview.
1: Für Sie im Gespräch mit Oliver Kalthoff war Pauline Rudolph und Sie hören Radio SRB.

Und jetzt Kevins Filmtipp im SRB. Heute stelle ich euch einen Action- und Abenteuerfilm aus dem Jahr 2024 vor, also noch ganz aktuell. Der Film ist ab 12 Jahren freigegeben. Regie führt Martin Barbalon, der in dieser Neuauflage ordentlich auf Action und Abenteuer setzt. Der Film will kein großes Meisterwerk sein und genau das macht ihn auch aus. Gute Unterhaltung für ein klares Zielpublikum. Es geht um die drei Musketiere. Milady, der bekannte Leitspruch einer für alle, alle für einen, steht hier klar im Mittelpunkt. Und genau das spürt man im ganzen Film. Auch die Besetzung kann sich sehen lassen. Eva Green spielt die geheimnisvolle Milady de Winter. Mit dabei ist außerdem Vicky Creeps, die vielen schon aus anderen Filmen bekannt ist. Ergänzt wird das Ensemble durch starke Schauspieler wie Vincent Cassel und François Civil. Der Film ist eine moderne Interpretation der klassischen Musketiergeschichte und macht einfach Spaß beim Zuschauen. Mich hat er gut unterhalten und war durchgehend spannend und insgesamt wirklich gelungen. Deshalb vergebe ich 7,5 von 10 Punkten, also knapp an der 8 vorbei. Vielen Dank fürs Zuhören. Ich freue mich schon auf nächsten Mittwoch. Bis dahin eine gute Zeit. Ich bin Kevin Pache und das war der heutige Filmtipp. Bis dann und tschüss.

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1: Hier ist Annelie Karslake von der Stadtbibliothek Rudolstadt und ich wünsche allen Hörerinnen und Hörern des SRB frohe Lesestunden auch, weil nicht nur Hörstunden, sondern auch Lesestunden.

Das Musikspecial. Ein Musikspecial rund um mein Lieblingsjahrzehnt, um die 80er. Und da geht es diesmal um die zwei Herren, die sich genau diesem Jahrzehnt verschrieben haben. Blank und Jones, die seit einigen Jahren schon mit einer CD-Serie Furore machen. Die nennt sich So 80s. Dort haben sie also wirklich absolute Klassiker aus den 80ern entweder wieder ausgegraben oder erstmalig veröffentlicht. Es geht immer um lange Versionen, um die sogenannten Extended Versions oder die Maxis. Und auch bei dem hier, bei William Pitt, hat man immer gedacht, von City Lights ist die Maxi verschollen? Nö, Blank & Jones haben sie gefunden.

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1: Klassiker auszubuddeln, das ist so die Lieblingsbeschäftigung von Blank & Jones auf ihrer CD-Serie So 80s. Und da habe ich jetzt gerade aktuell das Volume 5 vor mir. Damals gerade gehört William Pitt, City Lights. Und jetzt gibt's noch eine richtig schöne Nummer. Das ist zwar keine Extended Version, aber hier ist es wirklich so, dass die 7-Inch-Single fast geiler ist als die Maxi. Deswegen ist die 7-Inch drauf. Prefab Sprout und When Love Breaks Down. Mal gucken, ob das noch jemand kennt.

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1: 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Und ich war früher immer dabei, Maxis zu sammeln. Das war eine richtige Wochenaufgabe teilweise. Man musste wissen, auf welchem der Feindsender, also der aus dem nicht-sozialistischen Wirtschaftsgebiet zu DDR-Zeiten, die Maxis gespielt wurden. War das jetzt RIAS oder war das Antenne Bayern oder NDR2? Das waren immer so die üblichen Verdächtigen. Oder auch auf DT64 in der Podiumsdiskothek. Da wurden ab und zu mal Maxis gespielt. Und dann konnte man nur hoffen, dass justament in diesem Zeitraum sich keiner irgendwie auf die falsche Autobahnrichtung verirrt, sodass dann mittendrin, Achtung, ein Falschfahrer auf der Autobahn, dann war natürlich die ganze Aufnahme im Eimer. Heute ist das wesentlich einfacher, da kauft man einfach eine CD oder zwei oder drei oder vier von solchen Enthusiasten wie das Blank und Jones sind. Die haben die alten Maxis alle wieder ausgebuddelt, aber nicht etwa einfach nur von der Platte überspielt oder schon von der fertigen CD. Nein, die haben sich also tatsächlicherweise mit den originalen Musikverlagen, mit den original Tonstudios in Verbindung gesetzt und haben es dort tatsächlich geschafft, aufgrund ihrer Reputation, ihrer Connections, die Original Bänder ranzukriegen, also richtig die echten Aufnahmen, die Einzelspuren, und konnten dann den Hit wieder neu zusammenbauen und haben das natürlich so versucht, wie das im Original war. Teilweise waren also keine Effekte mehr auf den Spuren drauf, die wurden erst beim Ausspielen dann hinzugefügt, und Blank & Jones haben das versucht, so originalgetreu wie möglich, also originalgetreu so, wie wir die Hits seit 30, 40 Jahren kennen, wieder zusammenzubauen. Und ein sehr schönes Ergebnis davon gibt's jetzt auch hier, und zwar von Cock Robin, Just Around the Corner im Special Mix.

heute über die verrückten 80er bzw. über die CD-Serie So 80s von Blank & Jones, die sich schon seit mittlerweile über 10 Ausgaben genau diesem Jahrzehnt gewidmet haben und dort auch immer schon ein paar Sachen ausgebuddelt haben, bei denen man nicht gleich sofort von Anfang an weiß, wer singt's denn, wer ist es denn. Hier beim jetzt folgenden Stück ist das wieder so ein Fall, da könnte ich mich drin weiden. Guck mal hier. Man kann es zwar ahnen, aber man weiß es nicht, ne? Schöne Idee?

eigentlich ist es schon klar, aber... Und das mag ich bei den Maxis aus den 80ern, wenn so alle Elemente des Songs einzeln dargeboten und als Einzelspuren mal zu Gehör gebracht.

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1: Heute geht es um Blank & Jones und genau gesagt um Pete Blank oder Pete Blank und René Runge, auch genannt Jasper Jones. Ja, und Andreas Kaufhold, der ist auch noch mit dabei, arbeitet aber mehr im Hintergrund. Blank & Jones haben schon als junge Menschen, als Teenager, erste Erfahrungen als DJs gesammelt und die Musik reicht von Lounge- und Chill-Out-Musik bis hin zu Synthesizer-Dance-Akkorden und regelmäßig gibt's eine Relax-Serie mit ganz entspannten Sounds seit 2003. Diese Chill-Out-Alben, die haben sie auch ganz gut verkauft. Und seit 2009 haben sie für EMI Electrola innerhalb der Serie So 80s diese Remix-Alben und CD-Veröffentlichungen hergestellt, über die es heute so ein bisschen durch die Sendung geht. Erst waren erfolgreiche Künstler aus den 80ern dabei. Sandra zum Beispiel wurde dort wieder durch den Wolf gedreht, beziehungsweise wurde auch ein neuer Song sogar veröffentlicht. Maybe Tonight. Und ab 2012 haben sie dann gesagt, ach, das machen wir nicht nur mit einem oder zwei oder drei Künstlern. Nee, da nehmen wir uns ein paar mehr ran. Und das ist dann diese Serie So 80s. Und wenn man die Jungs mal fragt, wie das so zustande kommt, dann sagen sie, ja, am Anfang steht immer die eigene Plattensammlung, die ist also die Basis. Dann gucken sie mal so ein bisschen durch und schauen, was würden wir denn ganz gern mal machen. Und wenn es dann eine Liste gibt mit den Titeln, dann müssen zuerst mal die Rechte an den ganzen Songs geklärt werden. Oftmals gehören die dem Label, das den Song ursprünglich in den 80ern veröffentlicht hatte. Oder es gehört ihnen auch nicht mehr und dann wird es natürlich interessant, dann wurde es verkauft, an wen wurde das verkauft, man muss also erstmal den Repertoire-Eigner finden und wenn diese Hürde genommen ist, dann muss recherchiert werden, ob und wo noch ein Original-Masterband vorhanden ist. Also erstmal müssen die sagen, okay, ihr dürft das machen, dann geht's los, Masterbänder suchen und die meisten Titel stammen also von internationalen Künstlern, die dann auch ihre Masterbänder möglichst in ausländischen Archiven lagern und meist kommt es auch vor, dass diese Rechteinhaber keine Bänder mehr finden oder mit den Jahren sind die einfach unbrauchbar geworden, das Zeug hält ja auch nicht ewig. Dann versuchen Blank & Jones entweder vom Künstler persönlich oder auch von Sammlern und Archivaren noch bestmögliche Kopien der Songs zu bekommen. Und natürlich müssen in der Regel alle Künstler persönlich das Einverständnis abgeben, dass das auch wieder neu veröffentlicht werden darf, was dazu führt, dass man bei immer noch aktiven Topstars wie George Michael und so weiter sehr viel Geduld mitbringen muss, da das bei den Jungs ja nicht ganz oben auf der Tanzkarte steht. Und jedes Mal haben sie es geschafft und können auch immer sehr, sehr rare Maxi-Versionen neu lizenzieren und neu auf Platte bringen. Teilweise auch erstmalige Long-Versions, teilweise auch von Songs, wo man dachte, boah, das gibt's gar nicht mehr. Die haben es gefunden, bis jetzt jedenfalls immer. Und deshalb gibt's jetzt was von zwei Damen, die die deutschsprachige Popmusik sehr beeinflusst haben. Humpe und Humpe, Inga und Annette Humpe. Ich sag nur ich und ich, die Prinzen unter anderem oder auch Zweiraumwohnung, das sind alles Projekte von den Mädels. Und in den 80ern, genau gesagt 1988, gab es auch einen eigenen Hit, der hieß Careless Love. Und da gibt's jetzt von der Blank & Jones So 80s die Extended Version.

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1: Ich war wieder ein bisschen als Trüffelschwein unterwegs und habe ein paar schöne Maxis aus den 80ern rausgesucht. Speziell die, die von Blank & Jones auf ihrer CD-Compilation oder beziehungsweise auf den auf der CD-Serie sind ja mittlerweile schon 10 Scheiben erschienen, zusammengebaut worden sind. Maxis Extended Versions teilweise erstmals veröffentlicht in dieser Form, weil die Jungs haben sich über ihre Connections an die Originalbänder rangewagt. Haben die also tatsächlich bekommen. Das ist bei denen so ein ungeschriebenes Gesetz. Alles, was auf dieses So 80s Labels kommt, darf niemals von einer Schallplatte überspielt sein. Nein, mindestens von einem Original Mehrspurband oder auch eine Originalaufnahme von vom Magnetband halt. So soll es sein. Deswegen gibt es jetzt so ein paar kleine Perlen, die man vielleicht nicht so ganz offiziell noch erinnert. Zum Beispiel Jane Whitlin. Sagt das jemand noch was? War mal in einer Band, die hießen die Go-Go's und da war auch eine Kollegin von ihr mit dabei, Belinda Carlisle, die kennt man ja vielleicht von Hits wie Heaven is a Place on Earth noch ein bisschen besser und die stand da immer so ein bisschen im Schatten, hat aber auch einen sehr schönen Song veröffentlicht und zwar heißt der Rush Hour. Den gibt's jetzt und gleich hinten dran noch so ein Ding und zwar Tiffany, I Think We're Alone Now, auch in einer sehr, sehr schönen, sehr langen und sehr geilen Version. Das gibt's jetzt zwei Hits am Stück, erst die Rush Hour und dann I Think We're Alone Now. Band ab.

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Auch von den Alternative-Helden von The Cure ist auf der So 80s 10 ein schöner Song drauf mit der griffigen Bezeichnung Full-Length Resung and Club Mixed Februar 86 Extended 12-Inch Dance Version. Was für eine Versionsbezeichnung. Und jetzt gibt's Boys Don't Cry, so wie ihr es vielleicht noch nie gehört habt.

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Auf der So 80s Volume 8 ist auch ein schönes Ding drauf. Als ich den Anfang das erste Mal hörte, dachte ich, Mensch, das sind doch hier die Ärzte. Mit Ich war gerade auf dem Weg in die Stadtbibliothek. Du willst mich küssen? War es aber nicht. Dann dachte ich, okay, das ist irgendwas von The Cure. War es aber auch nicht. Nee, es waren Katharina and the Waves, Walking on Sunshine. Und auch diese Maxi wurde da erstmals wieder in bestmöglicher Qualität veröffentlicht. Von Blank & Jones. Und jetzt hört mal rein und guckt mal, ob ihr die Songs, die ich eben so ein bisschen anskizziert habe, dort wiedererkennt. Viel Spaß, Katharina and the Waves, Walking on Sunshine.

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1: Ach, ich liebe das in diesem Sender. Das ist das Schöne, wenn man sich seine eigenen Themen aussuchen kann. So wie heute bei mir, Maxis, auch aus den 80ern. Gerade eben gehört Endgames Waiting for Another Chance Extended Version. Das ist ein bisschen abseits der ausgedrehten Pfade. Und jetzt wieder ein Klassiker, der kommt von Spandau Ballet und heißt True.

So klang echte Popmusik in den 80ern. Spandau Ballet. True. Jetzt kommen wir zu einer Band, die heißt Killing Joke, hat wahrscheinlich auch keiner mehr auf der Rechnung. Die hat nachhaltig viele Musikstile geprägt. Da gab es Kraft und Energie auf diesem Album, das da hieß Nighttime. Das ist bis heute noch unglaublich. A Love Like Blood ist wohl eine der größten Hymne aller Zeiten, die auch in einem Atemzug durchaus mit Werken von U2 oder den Simple Minds genannt werden dürfen. Sogar Nirvana haben fast einen kompletten Teil für ihren Song Come As You Are von Killing Jokes Aufnahme 80s geklaut. Aber auch Rammstein würde heute nicht so klingen mit diesen Gitarrenwänden, wenn es Killing Joke nicht gegeben hätte. Und deswegen jetzt Killing Joke, Love Like Blood.

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1: Naja, die Rammstein-Gitarrenbände. Man hat schon ein bisschen rausgehört, ne? Killing Joke. Jetzt geht's wieder genau in die entgegengesetzte Richtung. Jetzt wird's wieder doch sehr popmusikalisch und kommerziell. Hier sind Orchestral Maneuvers in the Dark mit der Extended Version von Secret.

Heute das Musikspecial bei Hendrik P. auf SAB, die 80er im Extended Mix, so 80s. Bei der Nummer hier musste ich direkt gucken. Narada, Michael Walden, High Above the Clouds in der 12-Inch-Version. Jetzt muss ich nicht gucken, da weiß man eigentlich sofort Bescheid. Genau, David Bowie, China Girl, auch hier gibt's eine sehr geile Long Version.

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1: Spiele Maxis und du brauchst nicht so viel Mucke zusammensuchen. Gerade mehr 17 Songs habe ich heute untergekriegt. Vielleicht gibt's von dieser Sendung irgendwann mal Teil 2. Jetzt gibt's noch einen ganz besonderen Klassiker. Einen Song, den habe ich zwar in den 80ern gehört, aber seitdem nie wieder. Dank Blank & Jones, dank den So 80s CDs ist es jetzt wieder bei mir auch im Bewusstsein. The Promise von When in Rome. Da gab es in Los Angeles so einen Radiosender, der hat immer sehr coole Musik aus den 80ern gespielt. Blank & Jones haben das dort gehört und dachten, Mensch, das ist er doch. Da sollten wir mal das Original besorgen. Und das haben sie natürlich geschafft. Die Band hatte nur einen Hit, aber der ist umso zeitloser. When in Rome und Promise.

0: So, das waren fast 2 Stunden Erinnerungen an die 80er. Ich sag tschüss und auf Wiedersehen. Ade, sagt der Hendrik P. Bis nächste Woche. Macht's gut.
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1: Am 22. Mai fand die 44. Plenarsitzung der 8. Wahlperiode im Thüringer Landtag statt. Vertretende der Thüringer Bürgerradios waren vor Ort und berichteten. Im Interview sprach Oliver Kalthoff von der SPD-Fraktion mit Pauline Rudolph über Starkregenmanagement.
2: Sie haben gemeinsam mit den anderen Parteien, also CDU und BSW, einen Antrag jetzt ins Parlament gebracht. Und zwar soll es darum gehen, ein effektives Starkregenmanagement in Thüringen sozusagen einzuführen. Das soll landesweit in Städten und Gemeinden eingeführt werden. Was genau sieht denn dieses Management überhaupt vor?
3: Na, uns geht es vor allem erstmal darum, dass wir natürlich ganz viele Maßnahmen haben, was Starkregen auch betrifft, die auch jetzt schon stattfinden. Ich sag mal, auch verschiedene politische Programme, auch durchaus im Haushalt, wie zum Beispiel den Entsiedlungsfonds, der da eine ganz wichtige Rolle spielt. Es ist aber so, dass wir durch den Klimawandel sich diese Ereignisse von Starkregen mehren und wir wollen für unsere Kommunen das ein wenig mehr zusammenstraffen und zentralisieren, damit auch der Bürgermeister einer Kleingemeinde weiß, wo bekomme ich die Gefährdungskarten her, was kann ich tun, welcher Förderprogramme kann ich vielleicht nutzen, um meine Gemeinde darauf vorzubereiten, auf solche Happenings und ja dadurch auch Bevölkerungsschutz zu betreiben.
2: Und Sie haben das ja gerade schon angesprochen, es gibt bereits schon Maßnahmen sozusagen, um sich vor Überschwemmungen, was ja dann eine Folge von Starkregen ist, zu schützen. Jetzt aber nochmal die Frage, inwieweit unterscheidet sich denn ein Starkregenmanagement von einem Hochwasserschutz?
3: Naja, wir haben ja zweierlei. Ne? Wenn wir uns jetzt das klassische Hochwasser anschauen, zum Beispiel längs der Saale, haben wir da einerseits ganz andere Begebenheiten. Da haben wir zum Beispiel die natürlichen Überflutungsauen, die es auch schon gibt, da ist viel gemacht worden. Wir haben zum Beispiel rings um Jena diese Staustufen auch, um Wasser steuern zu können. Bei Starkregen ist das Tückische. Wir können nicht präzise voraussagen, wo die Massen an Regen runterkommen. Ich bin vor kurzer Zeit in Kranichfeld zum Beispiel gewesen. Also in Kranichfeld hat es innerhalb der letzten 3 Jahre 3 Jahrhundert Starkregen gegeben. Und Kranichfeld ist keine andere Zeitzone. Also ich habe keinen 300-Jährigen gesehen. Das zeigt, es häuft sich halt. Man kann es nicht so präzise vorsagen. Es tritt ruckartig auf, sehr viel Menge an Wasser. Und da nutzt natürlich der klassische Hochwasserschutz an der Stelle nur ein wenig.
2: Und wenn es eben sozusagen so schwer vorherzusehen ist, wie kann man sich denn dann effektiv schützen?
3: Naja, es geht vor allem darum, dass es erstmal ein klares Kartensystem gibt, was natürlich vorwirft aufgrund, ich sag mal, der geografischen Begebenheiten, wo würde Wasser langfließen, wo würde es sich sammeln, wo würde es sich, ich sag mal, auch konzentrieren, wo haben wir auch Hänge, die besonders gefährdet sind, dass es dort abregnet, wie ist Kanalisation vorbereitet, und das sind all diese Dinge, die wir mit dem Starkregenmanagement natürlich auffassen wollen. Da gibt es sehr viel auch vom Land, es muss aber gebündelt und besser verfügbar sein für die Kommunen, und wir müssen dazu übergehen, dass wir auch von Kommunen, die das schon bereits sehr gut machen, auch lernen können und dieses Wissen, sage ich mal, auch anderen in Thüringen zur Verfügung stellen.
2: Das ist ein wichtiges Stichwort. In manchen Kommunen und Städten gibt es ja bereits schon entsprechende Strategien. Also mir fällt da zum Beispiel in Weimar das Klimaanpassungskonzept ein, was eben darauf abzielt, sich eben auch gegen Starkregen zu wappnen. Wie sollen denn bereits bestehende Konzepte dann auch unterstützt werden?
3: Na, das ist ja die Sache. Wir reden ja jetzt hier, wenn wir von Weimar reden, reden wir natürlich von einer Stadt, ich sag mal, die ein bisschen besser aufgestellt ist als, weiß nicht, wenn wir jetzt eine kleine Gemeinde, sagen wir jetzt mal Crossen. Ja, Crossen ist eine kleine Gemeinde, ländlicher Raum. Für die wird es natürlich schwierig, ne? Solche Konzepte zu haben, die brauchen natürlich Unterstützung des Landes und vor allem die Erfahrung müssen einfließen. Es gibt natürlich auch Fördermöglichkeiten. Ich sag mal, im jetzigen Rahmen läuft das ja noch bis 2027, auch diese Starkregenmanagement-Strategie, die wird evaluiert. Es gibt Bundesprogramme und wir müssen natürlich versuchen, dass wir diese Bundesprogramme und diese Fördermittel auch, ich sag mal, nutzen können. Deswegen steht in unserem Antrag auch drin, dass wir uns vor allem auf die Förderperiode ab 2028 konzentrieren wollen und dann auch gezielt die Erfahrungen aus den Städten nehmen und versuchen auch für die Breite, sag ich mal, verfügbar zu machen.
2: Das heißt, wenn ich das jetzt richtig verstanden habe, auch die Kommunen und Städten, die bisher noch kein Konzept haben, sollen dann von bestehenden lernen können?
3: Ne, wir wollen vor allem, das ist ja auch im Antrag da, dass wir eine Vereinheitlichung wollen, Zugang zu den Karten, dass wir natürlich auch ein bisschen Vernetzung brauchen. Ne? Also das Land kann natürlich einen Rahmen geben und wir können auch finanzielle Mittel bereitstellen. Wir wollen einfach, dass auch das Verfügbare wesentlich leichter abrufbar ist. Ich sag mal, dass jemand im Westthüringen weiß, was machen die eigentlich in Ostthüringen. Weil das Problem haben wir alle zusammen und es kann uns alle zusammen auch treffen und deswegen müssen wir auch gemeinsam daran, weil es wird uns die nächsten Jahre begleiten. Der Klimawandel nimmt immer mehr an Fahrt auf. Wenn wir uns jetzt die Wetterprognosen auch für die nächsten Wochen anschauen, wir werden am Wochenende Temperaturen haben, sag ich mal, die werden gewaltig sein. Da werden einige Temperaturrekorde auch wieder fallen. Wir haben immer mehr mit trockenen Böden zu tun, die weniger aufnehmen können. Das heißt, die Problematiken verschärfen sich ja und deswegen wollen wir auch jetzt das Thema angehen und nicht auf die lange Bank schieben.
2: Und Sie hatten das ja auch gerade schon angesprochen, also das Starkregenmanagement wird ja aktuell noch im Zuge des Landesprogramms für Hochwasserschutz mitfinanziert. Das läuft ja aber nur bis 2027 und danach soll es auch weitere finanzielle Förderung eben für dieses Starkregenmanagement geben.
3: Na, das ist halt natürlich die Frage von Haushaltsverhandlungen. Deswegen haben wir den Antrag auch so geschrieben, wie wir ihn geschrieben haben, weil wir natürlich noch nicht in Haushaltsverhandlungen sind für den nächsten Haushalt. Uns war aber wichtig, auch schon mal zu sagen, wir wollen natürlich prüfen, natürlich unter Berücksichtigung der finanziellen Lage des Freistaates. Was können wir, ich sag mal, auch mit dem nächsten Haushalt auf den Weg bringen und auch mit der nächsten Förderperiode? Das hat ein Stück mit Ehrlichkeit zu tun, da jetzt keine falschen Versprechungen aufzumachen für das nächste Jahr, weil die Mittel einfach da an der Stelle noch nicht da sind.
2: Also wie gesagt, abhängig von der Haushaltslage. Mhm. Und eine Frage hätte ich in dem Zuge noch. Im Antrag ist ja nicht nur Unterstützung für Kommunen sozusagen mit drin, sondern eben auch für BürgerInnen. Was genau ist denn da vorgesehen?
3: Na, das ist natürlich eine Ausgestaltung, an die wir jetzt noch ran müssen, auch in diesem Antrag, weil wir natürlich auch schauen müssen, hat ja auch eine Menge mit Bevölkerungsschutz zu tun. Das heißt, wenn wir ein gutes Management hinlegen, klare Ansprechpartner stellen, aber auch Bürgerinnen und Bürger Informationen zugänglich machen, können wir natürlich auch helfen, im Notfall, ich sag mal, auch Leben und Eigentum zu schützen. Weil das wird oftmals vergessen. Wenn ich eine Information habe, eine gute Information habe, weiß, dass ich in einem Gefährdungsgebiet bin, dann kann ich ganz anders agieren. Und das unterstützt natürlich auch die Bevölkerung, sich selber auch auf sowas vorzubereiten. Weil, und da muss man auch ehrlich sein, das gehört dazu, das hat nicht mit Hysterie zu tun, wir müssen natürlich auch der Bevölkerung klar machen, dass wir in den nächsten Jahrzehnten, auch noch in diesem Jahrzehnt, in ganz anderen Realitäten ankommen werden, die wir uns jetzt noch gar nicht vorstellen können.
2: Also einfach eine Art Sensibilisierung auch für die BürgerInnen.
3: Genau, Sensibilisierung ist das eine, aber andererseits auch zu schauen, ich sag mal, welche Unterstützungsangebote gibt es auch zum Beispiel. Ne? Und deswegen ist das ein, ich sag mal, in diesen Antragen sehr groß gefasst, weil die Problematik uns alle gemeinsam berührt.
2: In Ordnung, dann vielen Dank für das Interview.
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Und jetzt Kevins Filmtipp im SRB. Heute stelle ich euch einen Action- und Abenteuerfilm aus dem Jahr 2024 vor, also noch ganz aktuell. Der Film ist ab 12 Jahren freigegeben. Regie führt Martin Barbalon, der in dieser Neuauflage ordentlich auf Action und Abenteuer setzt. Der Film will kein großes Meisterwerk sein und genau das macht ihn auch aus. Gute Unterhaltung für ein klares Zielpublikum. Es geht um die drei Musketiere. Milady, der bekannte Leitspruch einer für alle, alle für einen, steht hier klar im Mittelpunkt. Und genau das spürt man im ganzen Film. Auch die Besetzung kann sich sehen lassen. Eva Green spielt die geheimnisvolle Milady de Winter. Mit dabei ist außerdem Vicky Creeps, die vielen schon aus anderen Filmen bekannt ist. Ergänzt wird das Ensemble durch starke Schauspieler wie Vincent Cassel und François Civil. Der Film ist eine moderne Interpretation der klassischen Musketiergeschichte und macht einfach Spaß beim Zuschauen. Mich hat er gut unterhalten und war durchgehend spannend und insgesamt wirklich gelungen. Deshalb vergebe ich 7,5 von 10 Punkten, also knapp an der 8 vorbei. Vielen Dank fürs Zuhören. Ich freue mich schon auf nächsten Mittwoch. Bis dahin eine gute Zeit. Ich bin Kevin Pache und das war der heutige Filmtipp. Bis dann und tschüss.

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1: Mit Beginn der Sommerferien am 6. Juli startet in Saalfeld erneut die beliebte Summer School. Bis zum 14. August 2026 erwartet Kinder und Jugendliche ein abwechslungsreiches Programm mit zahlreichen Workshops, Aktionen und Freizeitangeboten in der Region. Gemeinsam mit starken regionalen Partnern, darunter die Jugendarbeit, lokale Vereine, die Stadt- und Kreisbibliothek Saalfeld, dem Schülerforschungszentrum Ruderstadt, dem Bildungszentrum Saalfeld und auch uns, dem Bürgerradio SRB, wurde ein vielseitiges Angebot für unterschiedliche Altersgruppen zusammengestellt. Ergänzt wird das Programm durch das Engagement zahlreicher Ehrenamtlicher. Ziel der Summer School ist es, jungen Menschen erlebnisreiche, kreative und gemeinschaftliche Ferien zu ermöglichen. Das Angebot reicht von Kreativ-, Musik-, Medien- und Sportprojekten bis hin zu Tanz-, Theater- und Bandworkshops sowie Radtouren und spannenden Tagesausflügen. Die Summer School versteht sich dabei nicht nur als Ferienangebot, sondern auch als wichtiger Beitrag zur kulturellen, sozialen und kreativen Bildung in der Region. Viele Veranstaltungen fördern gezielt Teamfähigkeit, Eigeninitiative und gesellschaftliche Teilhabe. Die Angebote finden an verschiedenen Orten statt, unter anderem in der Orangerie im Schlosspark in Saalfeld sowie im Schülerforschungszentrum Ruderstadt. Die Anmeldung startet am 1. Juni 2026 und erfolgt online über die Webseite der Summer School. Anmeldungen sind bis jeweils eine Woche vor Beginn des Angebots möglich. Für stark nachgefragte Veranstaltungen werden Wartelisten geführt und frei werdende Plätze werden entsprechend nachgesetzt. Für die Teilnahme kann außerdem unter bestimmten Voraussetzungen eine finanzielle Unterstützung über das Bildungs- und Teilhabepaket beantragt werden. Die Summer School 2026 wird gefördert durch die Stadt Saalfeld, den Landkreis Saalfeld-Ruderstadt sowie vom Thüringer Ministerium für Soziales, Gesundheit, Arbeit und Familie. Weitere Informationen sowie die Anmeldung finden Sie unter www.summerschool-saalfeld.de. Das waren Auszüge einer Pressemitteilung der Stadtverwaltung Saalfeld. Und Janis Xenos, Radio SRB.

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1: 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Apolda, der Unangepasste.
3: 6 Jahre nach der Machtübergabe an die Nationalsozialisten, im Februar 1939, wird Johann Ollig zum ersten Mal von der Gestapo verhaftet. Gemeinsam mit 3 Kollegen hatte er an seiner Arbeitsstelle, der Dampfziegelei Tilgner in Apolda, zum Streik aufgerufen. Er muss 4 Tage in Schutzhaft. Es ist die erste von mehreren Verhaftungen. Der gelernte Schlosser Johann Ollig ist überzeugter Kommunist. Von 1927 bis zum Ende der Weimarer Republik war er Mitglied der KPD. Auch nach 1933 blieb er politisch. Wegen des Streiks in der Dampfziegelei muss Ollig den Arbeitsplatz wechseln. Er wird verpflichtet, als Maschineneinrichter im örtlichen Werk der Rheinmetall Borsig AG zu arbeiten. Die Rheinmetall Borsig AG ist damals bereits in die Reichswerke Hermann Göring integriert und vollständig unter staatlicher Kontrolle. Im Laufe des Krieges entwickelt sich der Konzern zum wichtigsten Waffenproduzenten des NS-Regimes. In den Werken kommen neben KZ-Häftlingen auch Tausende von Zwangsarbeiterinnen und Zwangsarbeitern zum Einsatz, größtenteils aus der besetzten Sowjetunion. Die meisten von ihnen sind Frauen. Aufgrund der stetigen Luftangriffe in den letzten Kriegsjahren verlagert der Konzern seine Produktion zunehmend. Auch das Werk in Apolda gewinnt dadurch an Bedeutung. Mehrere Lager werden eingerichtet und mit Stacheldraht umzäunt. Bis zu 500 Männer, Frauen und Kinder aus dem östlichen Europa und der Sowjetunion leben dort während des Krieges unter katastrophalen Zuständen. Im Werk der Rheinmetall Borsig AG in Apolda müssen Deutsche und Zwangsarbeiterinnen und Zwangsarbeiter eng zusammenarbeiten, wobei die Deutschen als Taktgeber, als Kontrolleure fungieren. Auch Johann Ollig hat regelmäßig mit Zwangsarbeiterinnen und Zwangsarbeitern zu tun. Er jedoch begegnet ihnen anders und sieht es als seine Pflicht an, ihnen zu helfen. Im August 1943 wird Ollig zum 2. Mal verhaftet. Er kommt nach Weimar ins Gestapo-Gefängnis. Ihm wird vorgeworfen, Kontakt mit einem, Zitat, Ostmädel gehabt zu haben. Vermutlich will die Gestapo ihm eine Liebesbeziehung zu einer Zwangsarbeiterin unterstellen. Ollig wird ins Konzentrationslager Buchenwald eingewiesen. Kurz darauf folgt seine Verlegung nach Sachsenhausen. Im Juli 1944 wird Ollig, möglicherweise aufgrund mangelnder Beweise, entlassen. Er muss seine Arbeit bei Rheinmetall Borsig wieder antreten. Wenig später erfolgt die 3. Verhaftung. Diesmal wird Ollig angezeigt. Grund ist ein Vorfall aus dem März 1943. Damals erfährt Johann Ollig durch Zufall, dass sein Bekannter und Parteimitglied der SPD, Reinhold Runge, während eines Fronturlaubs ein Gewehr aus Wehrmachtsbeständen zu Hause liegen gelassen hat. Runge ist zu diesem Zeitpunkt bereits wieder an der Front. Ollig wendet sich an Runges Frau. Diese überlässt ihm das Gewehr. Reinhold Runge sagt dazu nach dem Krieg gegenüber der Polizei:
4: Johannes Ollig, der bei mir zu Hause verkehrte und mir seit 4 Jahren als Mitglied der in Apolda illegal bestehenden KPD bekannt war, fragte meine Frau, ob er das Gewehr erhalten könne. Meine Frau händigte ihm den Karabiner aus und wurde dabei von Biewald beobachtet.
3: Der Mann, der die Übergabe beobachtet, Erich Biewald, ist ein Nachbar der Runges. Biewald ist NSDAP-Mitglied. Kurz darauf kommt es zwischen Frau Runge und dem Nachbarn Biewald zum Streit. Vermutlich aus Missgunst geht Biewald anschließend zu einem ihm bekannten Polizeimeister und berichtet von der Sache. Als die Polizei zunächst nichts tut, fragt Biewald erneut nach. Dazu Reinhold Runge nach dem Krieg gegenüber der Polizei.
4: Dass er uns damit vernichtete, war ihm vollkommen klar. Denn er hat dann während meiner Abwesenheit gegenüber anderen Hausbewohnern geäußert, dass das uns den Kopf kosten würde.
3: Auf Nachdruck Biewalds durchsucht die Polizei die Wohnung der Eheleute Runge und die Wohnung von Johann Ollig. Das Gewehr wird nicht gefunden, steht jedoch am nächsten Tag in der Toreinfahrt der Kriminalpolizei. Runge wird daraufhin in Norwegen verhaftet, wo er in der Wehrmacht dient. Er bleibt 11 Wochen in Haft und wird dort gefoltert.
4: Während der Untersuchungshaft wurde ich infolge zahlreicher Misshandlungen während der Verhöre durch Essensentzug und andere Schikanen schwer krank.

0: Polizeigefängnis an der heutigen Karl-August-Allee verlegt. Im Januar 1945 wird er mit einem Schädelbruch ins Krankenhaus eingeliefert, laut Polizei die Folge eines missglückten Fluchtversuchs. Berücksichtigt man die Zustände in den Weimarer Gefängnissen, erscheint Misshandlung jedoch wahrscheinlicher. Johann Ollig stirbt am 10. Januar 1945 an den Folgen seiner Verletzungen. Bereits kurz nach Kriegsende treffen sich regelmäßig ehemalige Genossinnen und Genossen an Johann Olligs Grab. Später benennt die Stadt Apolda eine Straße nach ihm und lässt an seinem ehemaligen Wohnhaus eine Gedenktafel anbringen. Im Jahr 2009 stiftet ein Bürger aus Apolda einen Stolperstein, der vor dem ehemaligen Wohnhaus an Johann Olligs Schicksal erinnert. Auf dem Weimarer Hauptfriedhof liegt, etwas versteckt, ein kleiner, unscheinbarer Grabstein mit folgender Inschrift: In ehrendem Gedenken an den antifaschistischen Widerstandskämpfer Johann Ollig.
1: Das war eine von insgesamt 12 Hörgeschichten. In den Geschichten geht es um Menschen, die dem Nationalsozialismus Widerstand entgegensetzten. Sie beruhen auf Begebenheiten, die sich während des Zweiten Weltkriegs an verschiedenen Orten in Thüringen abgespielt haben. Hunderttausende Menschen aus ganz Europa wurden damals nach Thüringen verschleppt und mussten Zwangsarbeit leisten. Strenge Regeln trennten ihre Lebenswelten von denen der Deutschen. Wer gegen diese Regeln verstieß, musste mit harten Strafen rechnen. Und doch gab es Menschen, die sich der nationalsozialistischen Gewalt widersetzten. Spontan oder aufgrund fester Überzeugungen. Von solchen Akten handeln diese 12 Geschichten. Es geht um Mitmenschlichkeit, Selbsthilfe, Gegenwehr und den bloßen Willen zu überleben. Die Geschichten erzählen von einem Widerstehen, das Mut erforderte und mit Risiken verbunden war. Weitere Informationen zum Projekt gibt es unter museum-zwangsarbeit.de/widerstand.

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Liebe Hörerinnen und Hörer, kaum zu glauben, aber heute können wir Ihnen bereits die 590. Sendung von Radio DARC präsentieren. Herzlich willkommen dazu. Das Datum der Erstveröffentlichung ist Freitag, der 29. Mai 2026. Ich bin Cody Farron und werde Sie durch das kommende Technikmagazin des Deutschen Amateur-Radioclubs führen. Kennen Sie den Namen eines der wichtigsten Erfinders aus dem Bereich der Elektronik? Ohne ihn gäbe es viele Meilensteine der Technik nicht, wie spezielle Elektronenröhren oder Schottky-Dioden. Die Rede ist natürlich von dem genialen Physiker und Erfinder Hans-Walter Schottky, dessen Todestag sich zum 50. Mal jährt. Wir stellen Ihnen heute unter anderem seine Person und sein bahnbrechendes Lebenswerk einmal genauer vor. Wenn Sie uns auf der Kurzwelle aus Wuferten hören, wie fühlen sich 10.000 Kilowatt Strahlungsleistung an, die wir in die Luft blasen? Eine mögliche Antwort darauf gibt uns die Rockband Bonfire aus Ingolstadt in Bayern mit »You Make Me Feel«.

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1: Heute mit diesen Themen. Radio DARC macht am 7. Juni Doppelfrequenztest. BBC beschließt Einstellung ihrer Langwelle 198 kHz. Amateurfunkkommunikation vom Mond wird vorbereitet und US-Amateurfunkmesse Hamvention begrüßte zahlreiche Besucher. Am Mikrofon Conny Farren. Der zeitweise Wechsel der Radio DARC Hauptsendung aus Wooferton auf 6070 kHz hat entgegen aller Erwartungen nicht zu einer deutlichen Verbesserung des Empfangs geführt. Die Frequenz 9670 kHz liefert hervorragende Signalstärken im Süden und Osten Deutschlands, die 6070 hingegen eher im Westen. Nach einigen Diskussionen um die beste Lösung möchte das Redaktionsteam daher am kommenden Sonntag, dem 7. Juni, einen möglichen Kompromiss testen. Eine zusätzliche Ausstrahlung im 41-Meter-Band, also bei 7,3 MHz. Hierzu wird uns der englische Sendepartner Encompass zwei identische Sender mit je 125 Kilowatt Ausgangsleistung sowie zwei baugleiche Vorhangantennen zur Verfügung stellen. Damit wird ein direkter 1:1 Vergleich der Empfangsqualität möglich. Die kommende Radio DARC-Sendung am Sonntag, dem 7. Juni 2026, wird also parallel wie bisher auf 9670 kHz zu hören sein und gleichzeitig auf 7380 kHz. Wir bitten alle Hörerinnen und Hörer, beide Frequenzen zu beobachten und uns Bericht zu erstatten, damit wir eine Entscheidung für die Zukunft treffen können. Erreichbar ist das Radio DARC Redaktionsteam unter der E-Mail-Adresse radio@darc.de. Bleiben wir in Großbritannien. Die dortige öffentlich-rechtliche Rundfunkanstalt BBC hat nun offiziell die Einstellung der Langwelle 198 kHz für den 27. Juni 2026 angekündigt. Dort wird momentan noch das Programm BBC 4 gesendet mit 250 Kilowatt vom Standort Droitwich, dazu in Gleichwelle von den Nebenstandorten West Irglin und Birkhead in Schottland mit je 50 Kilowatt. Obwohl es wahrscheinlich nur noch sehr wenige Zuhörer gibt, die auf Langwelle hören oder hören können, fühlt es sich trotzdem an wie das Ende einer Ära. Die 198 kHz galten lange Zeit als eine der Traditionsfrequenzen des britischen Rundfunks, die nach rund 90 Jahren Betrieb nun ein Ende finden wird. Als Gründe für die Abschaltung werden die hohen und nicht mehr zeitgemäßen Betriebskosten für die alternden Sendeanlagen genannt, deren Wartung und Erneuerung zu teuer geworden sei. Das Ende der britischen Langwelle war über die Jahre hinweg immer wieder ein Thema. Am Ende hat man von einer Stilllegung bisher abgesehen, da aber die Anlagen nicht nur für BBC Radio 4, sondern auch ein Steuersignal zur Tarifumschaltung von Stromzählern übertragen wurde. Nun hat die britische Energiewirtschaft die Umstellung auf neue digitale Stromzähler abgeschlossen, sogenannte Smart Meter, die eine Umschaltung per Funk nicht mehr benötigen. Im Vereinigten Königreich wird BBC Radio 4 auf UKW über 217 Senderstandorte flächendeckend ausgestrahlt, über DAB das Programm sogar über 415 Standorte. Im Ausland wird der Sender aber terrestrisch nicht mehr zu hören sein. Während ihres Vortrags auf der US-amerikanischen Amateurfunkfachmesse Hamvention vergangene Woche gab ARIS die Gründung von Amateur Radio Exploration, kurz AREX, sowie ihre Zusammenarbeit mit der NASA bekannt. 25 Jahre nach Aufnahme von Funkkontakten zur internationalen Raumstation ISS könnte dies nun innerhalb künftiger Mondmissionen eine mögliche Amateurfunkpräsenz auf dem Mond zur Folge haben. AREX ist ein gemeinsames Konsortium von AMSAT und ARIS. Obwohl zum jetzigen Zeitpunkt noch nichts feststeht, spekulierte ARIS über die Art der Funkausrüstung, die es Funkamateuren ermöglichen könnte, über den Mond zu kommunizieren. Das Projekt könnte Caviar lauten und bedeutet übersetzt Kommunikation, Audio, Video und Bildgebung mittels Amateurfunk. Mit dabei sein könnten Kameras für die Bildgebung von Erde, Mond und Fahrzeugen, die Unterstützung von Sprache, digitalen Daten und Video, HF-Links auf 10 und 5 GHz unterstützt durch ein Netzwerk von Bodenstationen. Laut dem Vortrag sollte man die ARIS-Webseite für Ankündigungen in der Zukunft im Auge behalten. Der US-Amateurfunkverband ARRL blickt auf eine erfolgreiche Hamvention zurück. Die US-Amateurfunkmesse fand vom 15. bis 17. Mai in Senior im US-Bundesstaat Ohio statt. Schon zu Beginn strömten zahlreiche Besucher in die 5 Ausstellungshallen, 4 Vortragsräume und auf den riesigen Flohmarkt. Im Expo-Bereich der ARRL tauschten sich die Besucher mit Programmvertretern und ehrenamtlichen Führungskräften aus, darunter ARRL-Geschäftsführer David Minster, November Alpha 2 Alpha Alpha und Präsident Rick Roderick, Kilo 5 Uniform Romeo. Im Mitglieder- und Verkaufsbereich der ARRL waren die großen Themen dieses Jahr der Field Day, die Aktion America 250 und eine Handvoll neuer Buchvorstellungen des US-Amateurfunkverbandes. Junge Funkamateure konnten unter Aufsicht Löten üben, Morsezeichen entschlüsseln und die Frage beantworten, welchen Rat würdest du Funkamateuren der älteren Generation geben? Ebenfalls vor Ort waren Vertreter der International Amateur Radio Union und mehrere ausländische Amateurfunkverbände. Bob Enderbitzen, November Quebec 1 Romeo, Senior Director of Marketing and Innovation bei der ARRL, hielt am Freitagabend die Grundsatzrede beim Flex Radio Bankett. Wir alle in diesem Raum haben die Aufgabe, dafür zu sorgen, dass die Innovation weitergeht, indem wir ein Umfeld schaffen, das die nächste Generation willkommen heißt und fördert, sagte er. Er hob die Bemühungen der ARRL und der gesamten Amateurfunk-Community hervor, Wege für Jugendlichen zu fördern, die zu einer Weiterbildung und zu Karrieren in der Funktechnologie führen. Auch technisch gab es Neues. Ein japanischer Hersteller zeigte sein Mock-up seines neuen X026 Transceivers. Der Prototyp könnte ein möglicher neuer Mobiltransceiver für Kurzwelle 6 Meter sowie 2 Meter und 70 Zentimeter werden. Das Gerät wird als Nachfolger des IC7100 gehandelt. Es bleibt abzuwarten, ob die Besucher der Ham Radio in Friedrichshafen Ende Juni oder erst der Tokyo Ham Fair das fertig entwickelte Gerät zu Gesicht bekommen. Weiterhin präsentierte man den IC5200, ein neuer Mobiltransceiver für 2 Meter und 70 Zentimeter, der wie das X026-Projekt auf ein geteiltes Gehäusekonzept mit absetzbarem Display setzt. Genutzt wird ein Farbdisplay und weitere fortschrittliche Features. Einen Termin für die Hamvention 2027 gibt es auch schon. Es ist das Wochenende vom 21. bis 23. Mai. Das waren unsere heutigen Meldungen aus der Funkwelt für Sie. Nun, wo wir doch in den USA sind, bleiben wir gleich dort mit unserem nächsten Musiktitel. Hier ist Country Sound vom Feinsten. Hier ist John Fogerty, ja, der von Creedence Clearwater Revival mit seinem Blue Ridge Mountain Blues.

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1: Das Ende einer Ära. Kanadas Zeitzeichenlegende Charlie Hotel Uniform wird im Juni verstummen. Für viele von uns gehört es zum festen Ritual. Man sitzt nachts im Scheck, schaltet den Transceiver oder den SDR ein, dreht über die Bänder und landet unweigerlich auf eine der charakteristischen Frequenzen knapp außerhalb der Amateurfunkbänder. Das vertraute rhythmische Ticken, gefolgt von einer markanten Stimme, die abwechselnd auf Englisch und Französisch die Uhrzeit verkündet. Für Kurzwellenhörer und Funkamateure in ganz Europa und in Nordamerika war diese Station ein verlässlicher Leuchtturm im Äther. Doch damit wird bald Schluss sein. Am 22. Juni 2026 wird das National Research Council of Canada den Kurzwellensendebetrieb seiner offiziellen Zeitzeichenstation Charlie Hotel Uniform dauerhaft einstellen. Ab diesem Tag bleiben die vertrauten Frequenzen 3330 kHz, 7850 kHz und 14670 kHz leer. Das NRC verweist für die Zukunft nüchtern auf moderne Alternativen. Das Network Time Protocol für Computer, Webuhren und den klassischen Telefondienst. Für die DX-Community im Alter zwischen 25 und 49 Jahren, eine Generation, die zwar mit dem Internet aufgewachsen ist, aber die Faszination für analoge HF-Technik und die Physik der Ionosphäre teilt, geht damit ein Stück lebendige Radiogeschichte verloren. CHU war nicht nur ein Zeitanzeiger, der Sender diente auch als unschätzbare Barke, um die Bedingungen auf den Bändern 80, 40 und 20 Meter in Echtzeit zu beurteilen. Die Geschichte von CHU reicht erstaunlich weit zurück, in eine Epoche, als das Radio selbst noch in den Kinderschuhen steckte. Alles begann im Jahr 1923 unter der Ägide des Dominion Observatory in Ottawa. Die allerersten experimentellen Sendungen liefen unter dem Rufzeichen 9 Charlie Charlie auf der Langwelle von 275 Metern. Mit dem rasanten Fortschritt der Funktechnik erkannte man schnell das enorme Potenzial der Kurzwelle, um die riesigen, oft unzugänglichen Weiten Kanadas flächendeckend mit der exakten Uhrzeit zu versorgen. Eine Notwendigkeit für die Schifffahrt, die Eisenbahn und die Vermessung des Landes. 1929 starteten regelmäßige Tagesaussendungen unter dem Rufzeichen Victor Echo 90 Bravo auf einer Wellenlänge von etwa 40,8 Metern. 1933 machte die Einführung von Quarzkristallsteuerungen einen Quantensprung. Zuvor wanderten die Frequenzen von Röhrensender mangels präziser Bauteile oft spürbar umher. Das heute bekannte Rufzeichen Charlie Hotel Uniform erblickte offiziell das Licht der Welt im Jahr 1938. Der Sender strahlte damals ebenfalls in den heute bekannten Bändern aus, allerdings mit einer für heutige Verhältnisse winzigen Sendeleistung von gerade einmal 10 Watt. Im Jahr 1967 hielt die Moderne endgültig Einzug. CHU stellte auf Cäsium-Atomuhren um, was die Genauigkeit in astronomische Höhen schraubte. 3 Jahre später, 1970, wechselte die Verantwortung von den Astronomen des Observatoriums zu den Physikern des National Research Council. Für uns Funkamateure war CHU technisch immer ein faszinierendes Studienobjekt. Im Gegensatz zu vielen anderen Zeitzeichensendern nutzte CHU ein ganz besonderes Sendeformat, nämlich H3E, das ist Zwei-Seitenband-Amplitudenmodulation mit unterdrückten Unterseitenband, wobei der Träger voll erhalten blieb. Dies erlaubte es DXern, das Signal sowohl mit einfachen AM-Radios als auch im exakten SSB-Modus zu empfangen. So mancher von uns hat beim Testen eines neuen Transceivers als erstes CHU eingestellt, um die SSB-Filter zu überprüfen. Auch das akustische Design war durchdacht. In den letzten 10 Sekunden jeder Minute erfolgte eine zweisprachige Stationskennung und eine Zeitansage. Dabei wurden die 1000 Hertz-Sekunden-Impulse zu kurzen Ticks verkürzt. Ein Highlight für technikbegeisterte Hörer war der sogenannte Wabelton, ein ratterndes Modemsignal zwischen der 31. und 39. Sekunde jeder Minute. Dieser Code entsprach dem alten Bell 103 Standard mit 3000 Bit pro Sekunde. Er ermöglichte es Computern bis weit in die 1990er Jahre hinein, über ein einfaches Telefonmodem am Funkempfänger die Systemzeit vollautomatisch zu synchronisieren. Bis zum 1. April 1990 verkündete CAU die Zeit in lokaler Eastern Standard Time. Erst danach schloss man sich dem internationalen Standard an und stellte vollständig auf die koordinierte Weltzeit UTC um. Gleichzeitig wurden die Durchsagen digitalisiert. Seit 1990 hören wir denselben zwei Sprecher im wechselnden Ein-Minuten-Takt. Die englische Ansage stammt von Harry Mannis, einem ehemaligen CBC-Sprecher. Die französische Stimme gehört Simon Durivage von Radio Kanada. Diese Stimmen haben sich tief in das akustische Gedächtnis von Generationen von Kurzwellenhörern eingebrannt. Warum schmerzt das nun bevorstehende Ende von CHU uns so sehr, obwohl wir die Uhrzeit auf jedem Smartphone ablesen können? CHU fungierte als globales Werkzeug. Wenn man wissen wollte, ob die Gray Line, also die Tag-und-Nacht-Grenze, Richtung Nordamerika offen war, drehte man auf 7850 oder 14670 kHz. Kam das Signal aus dem Südwesten Ottawas mit S9 und mehr im Scheck an, wusste man, das Band ist offen, die Bedingungen sind exzellent. Zudem stirbt mit der Abschaltung ein Stück analoger Romantik. Das bewusste Heraushören eines Signals aus dem Rauschen und das synchrone Ticken im Hintergrund lässt sich nicht durch ein steriles NTP-Signal aus dem LAN-Kabel ersetzen. Wer noch keinen Empfangsbericht nach Ottawa geschickt hat, sollte die verbleibende restliche Betriebszeit bis zum Juni nutzen. Das NRC hat bestätigt, dass korrekte Berichte nach wie vor mit einer traditionellen QSL-Karte beantwortet werden. Die Karte zeigt historisch passend Sir Sandford Fleming, den kanadischen Eisenbahningenieur und Vater der weltweiten Zeitzonen. Das war ein Beitrag von Rainer Englert, Delta Fox 2, November Uniform.

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1: Hallo liebe DX-Freunde und Funkamateure. Sie kennen doch sicherlich den Werbespruch, der zu einem geflügelten Wort wurde. Wer hat's erfunden? Die Schweizer. Was ursprünglich für ein gewisses Kräuter Hustenbonbon geschaffen wurde, trifft aber in ganz besonderem Maß für einen Schweizer Physiker und Elektrotechniker zu, dessen 50. Todestag wir kürzlich begehen konnten. Wobei, ein hundertprozentiger Schweizer war er nicht. Er war Sohn deutscher Eltern, die zu seiner Geburtszeit im Jahr 1886 aus beruflichen Gründen in der Schweiz lebten. Unser Jubilar war ein genialer Techniker, ohne den die Elektrotechnik heute sicherlich ganz anders aussähe. Den Eingeweihten dämmert vermutlich, von wem hier die Rede ist. Es ist Walter Hans Schottky. Und dessen Erfindungen sollten wir uns aus dem Anlass geschuldet heute einmal näher anschauen. Die wissenschaftliche Arbeit des Vaters als Professor für Mathematik an der Eidgenössischen Technischen Hochschule in Zürich erweckte im jungen Walter Schottky bereits großes Interesse für Physik. Nach der Rückkehr nach Deutschland erwarb er in Berlin das Abitur und begann im Jahr 1904 ein Physikstudium an der Humboldt-Universität. Schon zu dieser Zeit waren seine Leistungen so herausragend, dass ihm von keinem Geringeren als Max Planck eine Dissertation empfohlen wurde. Das war einer seiner Professoren. Nach seiner Promotion wurde Walter Schottky 1912 wissenschaftlicher Mitarbeiter am Physikalischen Institut der Universität Jena und untersuchte hier vor allem das Verhalten von Elektronen nach dem Austritt aus Metalloberflächen. Sie können sich wohl denken, wohin das führte, nämlich zur Entwicklung von Elektronenröhren. Da Schottky aufgrund gesundheitlicher Einschränkungen nicht zum Militärdienst im Ersten Weltkrieg eingezogen wurde, arbeitete er ab 1915 im Forschungslabor der Firma Siemens und Halske in Berlin, wobei er sich in erster Linie mit Elektronenröhren beschäftigte. Damals eine ganz neue Erfindung. Deren Einsatzbereiche waren noch sehr begrenzt und erst rudimentär. Das änderte sich aber 1916, als Walter Schottky ein Patent für den Aufbau einer besonderen Bauform einreichte. Das war die von ihm entwickelte Tetrode. Eine neuartige Röhre mit Kathode, Anode und zwei Gittern also, bei dem das sogenannte Schirmgitter zusätzlich eingeführt wurde. Wie der Name schon nahelegt, schirmt dieses Schirmgitter das schon bekannte Steuergitter vom elektrischen Feld der Anode ab. Die Vorteile liegen auf der Hand. Die vierpolige Röhrenkonstruktion ermöglicht deutlich höhere Verstärkungsgrade als bei der dreipoligen Triode. Und auch parasitäre Schwingungen lassen sich so deutlich besser unterdrücken. Walter Schottkys Tetroden werden auch heute noch eingesetzt, etwa in Leistungsendstufen von Funkamateuren oder auch in der Endstufe des Senders in Wufferten, wenn Sie diese Sendung auf Kurzwelle hören. Die jahrelang sehr beliebten Metallkeramik-Endstufenröhren der Typen 4CX250 oder GU35 gehören zu dieser Bauart. Nicht nur die Röhrentechnik revolutionierte der ambitionierte Physiker, sondern auch die Kommunikationstechnik schlechthin. So veröffentlichte er im Jahr 1918 einen wissenschaftlichen Beitrag zur Entstehung des Rauschens. Dieses identifizierte er als Produkt von Elektronenflüssen. Um weitergeleitet zu werden, müssen Elektronen nämlich eine Potentialbarriere überwinden. Der Gesamtfluss setzt sich aus der Bewegung einzelner Ladungsträger zusammen, wobei jeder einzelne die Barriere überspringen muss. Vorstellen kann man sich das anschaulich wie einen Topf mit kochendem Wasser, bei dem die Wassermoleküle als Dampf in die Luft springen. Dies geschieht jedoch nicht gleichmäßig, sondern als ein stochastischer Vorgang, also zufällig und nicht vorhersehbar. Schottky bezeichnete das so entstandene Rauschen als Schrottrauschen im Gegensatz zum thermischen Rauschen nach Johnson, das nach völlig anderen Prinzipien entsteht. Die Entdeckung des Schrottrauschens ist in der Elektronik, der Nachrichtentechnik und der grundlegenden Physik unverzichtbar, da es zur Messung von Rauschzahl und Rauschtemperatur elektronischer Bauteile verwendet werden kann. Dazu werden Halbleiterdioden mit Lawinendurchbruch als Rauschnormale an eine vorgegebene Wellenimpedanz angepasst und mit einer Kalibrationstabelle verglichen. Diese gibt die Rauschleistung als Funktion des Diodenstroms an. So macht man das übrigens bis heute. Das ist aber beileibe noch nicht alles. Schottky entwickelte das bis heute eingesetzte Prinzip des Überlagerungsempfängers, auch als Superhead bezeichnet. Dabei wird eine Empfangsfrequenz einfach oder mehrfach mit einem Oszillator gemischt, um eine Zwischenfrequenz zu erzeugen. Auch dieses Prinzip gibt es bis heute sogar in modernen Hybridkonzepten bei Software-Defined Radio. Man mag es kaum glauben, ersonnen wurde es in der Zeit des Ersten Weltkriegs. Nach Walter Schottky wurden auch der Schottky-Effekt, die Schottky-Leerstellen, die Schottky-Anomalie, das Schottky-Diagramm und die Schottky-Gleichung benannt, auf die wir hier aus Zeitgründen nicht mehr näher eingehen können. Erwähnen sollten wir allerdings unbedingt noch die von ihm entwickelte Schottky-Diode. Auch diese befindet sich bis heute in so manchem elektronischen Gerät. Sie hat keinen PN-Übergang wie bei Standarddioden, sondern stattdessen einen Metall-Halbleiterübergang. Wie beim PN-Übergang ist die Schottky-Diode ein Gleichrichter, aber mit entscheidenden Vorteilen. Sie schaltet extrem schnell und hat einen sehr geringen Spannungsabfall, was sie vor allem für Mikrowellenanwendungen geeignet macht. Das Durchbruchsverhalten ist zudem höchst nichtlinear, weist also einen recht scharfen Knick zwischen leitend und nicht leitend auf. Der amerikanische Physiker und Nobelpreisträger John Bardeen nutzte die Erkenntnisse von Walter Schottky als wichtige Vorarbeiten für die Erfindung des Transistors Ende der 40er Jahre. Schottky erhielt mehrere wissenschaftliche Ehrungen, so die Hughes Medal, die Carl-Friedrich-Gauß-Medaille und den Werner-von-Siemens-Ring. Die Deutsch-Physikalische Gesellschaft verleiht seit 1973 jährlich den nach ihm benannten Walter-Schottky-Preis für herausragende wissenschaftliche Leistungen. Mehrere Straßen- und Hochschulinstitute wurden nach ihm benannt. Walter Schottky verstarb am 4. März 1976 im oberfränkischen Forchheim im Alter von 90 Jahren. Dort hatte er zuvor bis zu seinem Ruhestand im Siemens-Labor gearbeitet und weiter die Grundlagenforschung im Bereich der Halbleiterphysik vorangetrieben. Wie ich schon eingangs sagte, ohne ihn sähe die Elektronik heute anders aus. Das dürfte nun klar sein, wenn ich Ihnen all diese wichtigen Erfindungen präsentiert habe. Ich meine, viel ärmer. Bis zum nächsten Mal, Eva Maria, DG9 MFG.

Bestimmt haben Sie sich die Frage nach den beiden Hauptakteuren der technischen Entwicklung von Rundfunk und Audiotechnik bereits beantwortet. Es geht um die Elektronenröhre, in Nordamerika als Tube und in UK als Valve bezeichnet. Außerdem geht es um den Transistor. Bevor wir zu technischen Details und historischen Fakten kommen, lassen Sie uns zum besseren Verständnis zunächst einmal die Gemeinsamkeiten betrachten. Zusammengefasst können wir mit Röhren und Transistoren kleinste Spannungen und Ströme verstärken. Die Grundlage für die Funktion einer Elektronenröhre war die Entdeckung des Elektronenflusses zwischen einer elektrisch beheizten Kathode und einer Anode in einem Glaskolben mit Vakuum.

Kommen wir nun zum Transistor. Der Transistor ist ein elektrischer Widerstand. Das kann man sich schon durch den Namen herleiten. Dieser setzt sich aus den beiden englischen Wörtern transfer, auf Deutsch Austausch, und resistor, übersetzt Widerstand, zusammen. Steuerbar wird dieser elektrische Widerstand durch Strom oder Spannung an einem dritten Punkt, also ähnlich der Triode. Die Leitungsvorgänge finden in Kombination von positiv oder negativ geladenen Leiterabschnitten statt, welche anstatt einer Heizung Stromsignale als Steuerfluss benötigen. Seit den späten 60er Jahren setzt sich der Transistor immer mehr gegen die Elektronenröhren durch. Bis auf wenige Anwendungsfälle sind inzwischen alle elektronischen Geräte transistorisiert. Der Integrationsgrad von Transistorfunktionen je nach Chip wächst stetig, wenn auch nicht mehr mit der Rate von früher. Der Heimanwender und Endbenutzer hält inzwischen schon mal ein Gerät mit 2 Milliarden Transistoren in der Hand, auch zum Radio hören. Bis auf Elektronenröhren in der Sendetechnik und Spezialröhren haben Transistoren auch die Funktion der Studioübertragungs- und Empfangstechnik übernommen. Um den historischen Bezug zu Röhrenverstärkern nicht zu verlieren, bemühen sich nicht wenige Hersteller, Händler und Künstler um neue Tube-Amps. Mit dem heutigen Stand der Technik vermögen es Modeling-Amps, den Sound der Vergangenheit zu erzeugen. Der Musiker Steven Sanchez zum Beispiel hat im Jahr 2022 mit dem Song Until I Found You die Bühnen der Welt erobert. Und der kommt ganz im Gewand der 50er Jahre daher. Diesen Song möchte ich Ihnen jetzt zu Gemüte führen. Ob Röhre oder Transistor, bleiben Sie dem Radio treu. Ihr Tjorven Moser.

Eine kürzliche Meldung von The Register bringt einen etwas ins Grübeln. KI, künstliche Intelligenz, macht sich ja inzwischen überall breit. Meint der Investor Palliser nun etwa die japanischen Supertoiletten, die Washlets, die Dusch-WCs von Toto, die jetzt schon jede Ausscheidung analysieren und das Ergebnis kundtun können, sollten das mit KI noch intensiver tun? Nein, ganz so schlimm ist die Angelegenheit nicht. Es geht zwar um einen Sanitärkeramikhersteller und künstliche Intelligenz, und wir haben da ja schon allen möglichen Blödsinn verkünden dürfen. Von stillen Örtchen, die laute Musik spielen, über stille Örtchen, die nach Hause telefonieren. Hier geht es aber um etwas anderes. Nicht um die Dusch-WCs, für die Toto bekannt ist, sondern es geht um dessen mit Keramikverarbeitung abgeleitete, doch bisher eher unbekannte Halbleiterproduktion bzw. Hilfsmittel dazu. In einer kürzlich veröffentlichten Präsentation bezeichnete die Investmentfirma Palliser nämlich Toto als den am stärksten unterbewerteten und übersehenen Nutznießer von KI-Speichertechnologie und erklärte, das Unternehmen habe sich zu einem strategisch wichtigen Innovator und Lieferanten von Halbleitermaterialien entwickelt. Der in Großbritannien ansässige Fonds erklärt, dass der Geschäftsbereich für Hochleistungskeramik des Unternehmens elektrostatische Spannfutter herstellt, die in kyrogenen Ätzwerkzeugen für die 3D-NAND-Flash-Speicherfertigung zum Einsatz kommen. Das ist zwar eine Nischen-, doch eine unverzichtbare Ausrüstung, die dabei hilft, Silizium-Wafer stabil zu halten. Die Keramik ist so konzipiert, dass er bei extrem niedrigen Temperaturen stabil bleibt und trägt so dazu bei, die Wafer festzuklemmen, da Speicherchips immer mehr Schichten aufweisen und immer empfindlicher werden. Tja, da sieht man, es kann sich manchmal lohnen, mit eher anrüchigen Themen Geld zu verdienen, weil die dabei entwickelte Technologie dann auch noch ganz anderen Nutzen haben kann. Flash statt Flash. Ein Beitrag von Wolf Dieter, Delta Lima 2, Mike Charlie Delta.

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1: Ohne die bahnbrechenden Erfindungen des Physikers Walter Schottky gäbe es diese Sendung vermutlich nicht. Auch heute noch, im Zeitalter der modernen Elektronik, sind Schottky-Dioden und die von ihm entwickelten Tetrodenröhren noch immer fester Bestandteil der Elektrotechnik. Und werden es vermutlich noch für lange Zeit sein. Das trifft ebenso zu auf unsere geliebte Kurzwelle. Die wurde zwar nicht erfunden, sondern entdeckt und das in etwa zur gleichen Zeit, wie Walter Schottky lebte. Und auch hier gilt, sie ist noch immer aktuell. Details zu ihrem Zustand und zur aktuellen Entwicklung des Funkwetters gibt es daher nun wieder von unserem Spezialisten Christian Reiber, Delta Lima 8, Mike Delta Whisky vom HF-Referat des DARC.
2: Ansteigende Sonnenaktivität und ein ruhiges Magnetfeld. So kann es gern noch etwas weitergehen. Wie erwartet hat sich die Zahl der aktiven Regionen auf der Sonne erhöht. Einige kamen von der Sonnenrückseite, einige andere bildeten sich neu. Die Flare-Tätigkeit ist rege, allerdings bleibt sie aktuell auf dem Niveau von C-Flares und damit entstehen auch wenige koronale Masseauswürfe. Unser Zentralgestirn befindet sich also wieder in einer aktiven Phase und das sieht man natürlich auch am solaren Flux. Er legte flott zu, von 115 auf fast 150 Einheiten. Leider ist das nicht die Jahreszeit, wo das zu einem unmittelbaren Anstieg der kritischen Frequenz führt. Die liegt zwischen 5 MHz am frühen Morgen und knapp 8 MHz kurz vor Mittag. Das ist die FOF2, also die gerade noch zurückgeworfene Frequenz bei Strahlung genau nach oben. Strahlt man flach in die Ionosphäre ein, und das ist es ja, was die Funkamateure interessiert, dann übersetzt sich das in eine höchste nutzbare Frequenz zwischen 15 und 25 MHz. Das bedeutet, dass das 20-Meter-Band nachts nicht mehr schließt, dann aber natürlich eine gehörige tote Zone hat. In Mitteleuropa befindliche Stationen hören vom restlichen Europa dadurch kaum noch etwas. Umso besser holt man die weiter entfernten Stationen aus dem Rauschen, morgens aus östlichen Richtungen und abends aus westlichen. Tagsüber klappt es recht gut bis zum 15-Meter-Band. Gerade dem sollte die höhere Sonnenaktivität zugutekommen. Auch darüber gibt es Öffnungen, wenngleich nur eher kurz und schwer vorhersagbar. Allerdings dominiert dort zunehmend die Ausbreitung über die sporadische E-Schicht. Selbst vom 6-Meter-Band werden inzwischen täglich Öffnungen gemeldet. Wobei nicht jede für Delta-Lima-Station nutzbar ist, denn das reflektierende Gebiet in der E-Region in etwa 105 Kilometer Höhe ist räumlich begrenzt und daher geht es meist nur in eine Himmelsrichtung. Dorthin aber dafür mit sehr geringer Dämpfung. Die Signale sind also richtig laut, selbst bei sehr kleiner Sendeleistung, oft mit einem tiefen QSB. Wer das noch nie erlebt hat, einfach mal die Tage auf 10 oder 6 Meter reinhören. Auch Mehrsprungsporadik E wurde bereits vom 6-Meter-Band gemeldet, von den britischen Inseln in die Karibik und nach Nordamerika. Sporadik E wird weitergehen, da ist die Saison ja noch jung und auch für F2-Ausbreitung sieht es gut aus. Auf der Sonnenrückseite fädeln sich die aktiven Regionen gerade im Abstand von etwa 25 Längengraden wie auf einer Perlenkette auf, sodass alle ein bis zwei Tage eine von ihnen auf die Vorderseite rotiert. Der solare Flux bleibt daher weiter angehoben mit zumindest 130 bis 160 Einheiten. Es sind nur kleine koronale Löcher unterwegs. Die nächste größere Störung ist erst Ende der Woche zu erwarten. Nachdem es aktuell auch nicht danach aussieht, als ob eine aktive Region richtig explosiv wird, haben wir gute Chancen, dass das Erdmagnetfeld weiter ruhig bleibt. Damit setzen sich die ruhigen Sommerbedingungen fort. Das höchste sicher öffnende Band ist 15 Meter tagsüber und 20 Meter nachts. Schöne Bedingungen, auch für die anstehenden Telegrafie-Konteste, den WPX an diesem Wochenende und den IARU Region 1 Field Day am nächsten, wo wieder viele Portabelstationen auf den Bändern zu hören sein werden. Good DX!

Das war's nun für heute. Wir sind leider schon wieder am Ende von Radio DARC angelangt. 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Wir hoffen, die Sendung hat Spaß gemacht. Wenn ja, sagen Sie es doch einfach weiter. Wenn Sie wollen, hören wir uns nächste Woche wieder. Gleiche Zeit, gleiche Frequenz. 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Moin, tschüss, servus und 73, gut DX. Bis zum nächsten Mal.

0: schon 23 Uhr.
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